0: Ein Triumphzug im offenen Bus mit der Aufschrift Könige der Welt, ein mehrstündiges Konzert auf Madrids Prunkplatz Cibeles und 2 Millionen enthusiastische Fans. Spaniens Nationalelf hat den 2. WM-Titel mit einer rauschenden Fiesta gefeiert. Von einem epischen Triumph sprach König Felipe und sagte, ihr habt für ganz Spanien gewonnen, mit dem Kopf und mit dem Herzen. Auch Regierungschef Pedro Sanchez lobte den Teamgeist und machte neuen Druck. Wenn Spanien 2030 die WM ausrichte, könne man nun ja den 3. Titel anstreben. Aus Spanien, Julia Macher.
1: Die Nachfolge von Jens Spahn wird in der kommenden Woche entschieden. Die Bundestagsfraktion der Union kommt Mittwoch nächster Woche zu einer Sondersitzung zusammen, um eine neue Fraktionsspitze zu wählen. Noch ist unklar, wer sein Nachfolger wird. Spahn war am Wochenende zurückgetreten. Offen ist noch die Frage, ob Spahn im Bundestag bleibt oder ob er sein Mandat niederlegt. Wohnen zur Miete ist in Deutschland deutlich teurer geworden. Nach Angaben des Instituts der deutschen Wirtschaft Köln lagen die Angebotsmieten im 2. Quartal bundesweit 4% über dem Vorjahreszeitraum.
2: Vor allem in vielen Großstädten haben die Mieten kräftig zugelegt. Gleichzeitig ist dort das Mietangebot deutlich geschrumpft. Begründung des IW, viele Menschen bleiben in ihren Wohnungen, weil sie ältere Mietverträge mit günstigen Mieten nicht aufgeben wollen. Anders sieht es beim Kauf von Immobilien aus. Die Preise legten bundesweit nur moderat zu. Gleichzeitig gibt es deutlich mehr Angebote. Das sei vor allem eine Folge der gesunkenen Nachfrage und längerer Vermarktungszeiten, heißt es. David Riemer, Nachrichtenredaktion.
1: Die EU verhängt eine Millionenstrafe gegen den Online-Marktplatz AliExpress wegen des Verkaufs illegaler Produkte. Der chinesische Online-Riese muss 550 Millionen Euro zahlen, unter anderem weil gefälschte Kleidung, unsicheres Spielzeug und gefährliche Kosmetika wochenlang nicht von den Plattformen genommen wurden, wie die Europäische Kommission mitteilte.
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4: Hier müsst ihr aktuell am meisten Zeit einplanen. Auf der A1 Richtung Hamburg gibt es zwischen dem Dreieck Hamburg-Südost und dem Dreieck Hamburg-Norderelbe dichteren Verkehr. In der Gegenrichtung Richtung Lübeck stockt es zwischen Hamburg-Stillhorn und dem Dreieck Hamburg-Norderelbe. Auf der A23 zwischen Schafstedt und Albersdorf laufen Rehe über die Fahrbahn. Gute Fahrt.
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4: Bei euch in Bergedorf sind es aktuell 14 Grad, in Bönningstedt messen wir ebenfalls 14 und Basbüttel meldet genauso 14 Grad. In der Nacht sinkt das Thermometer auf milde 16 Grad. So wird das Wetter morgen. Es erwartet euch ein Tag mit teils bewölktem Himmel und Regen. Bei anfangs 16 Grad, im Laufe des Tages steigt das Thermometer auf bis zu 20 Grad an.

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1: Ich bin Tine Klimach. Spaniens Fußballweltmeister sind mit einer großen Party in ihrer Heimat empfangen worden. Bei einer Parade durch die Straßen von Madrid feierten die Spieler mit ihren Fans. Auch der spanische König Felipe hat noch einmal gratuliert.
2: Ein Triumphzug im offenen Bus mit der Aufschrift Könige der Welt, ein mehrstündiges Konzert auf Madrids Prunkplatz Cibeles und 2 Millionen enthusiastische Fans. Spaniens Nationalelf hat den 2. WM-Titel mit einer rauschenden Fiesta gefeiert. Von einem epischen Triumph sprach König Felipe und sagte, ihr habt für ganz Spanien gewonnen, mit dem Kopf und mit dem Herzen. Auch Regierungschef Pedro Sanchez lobte den Teamgeist und machte neuen Druck. Wenn Spanien 2030 die WM ausrichte, könne man nun ja den 3. Titel anstreben. Aus Spanien, Julia Macher.
1: Die Nachfolge von Jens Spahn wird in der kommenden Woche entschieden. Die Bundestagsfraktion der Union kommt Mittwoch nächster Woche zu einer Sondersitzung zusammen, um eine neue Fraktionsspitze zu wählen. Noch ist unklar, wer sein Nachfolger wird. Spahn war am Wochenende zurückgetreten. Offen ist noch die Frage, ob Spahn im Bundestag bleibt oder ob er sein Mandat niederlegt. Wohnen zur Miete ist in Deutschland deutlich teurer geworden. Nach Angaben des Instituts der deutschen Wirtschaft Köln lagen die Angebotsmieten im 2. Quartal bundesweit 4% über dem Vorjahreszeitraum.
3: Vor allem in vielen Großstädten haben die Mieten kräftig zugelegt. Gleichzeitig ist dort das Mietangebot deutlich geschrumpft. Begründung des IW, viele Menschen bleiben in ihren Wohnungen, weil sie ältere Mietverträge mit günstigen Mieten nicht aufgeben wollen. Anders sieht es beim Kauf von Immobilien aus. Die Preise legten bundesweit nur moderat zu. Gleichzeitig gibt es deutlich mehr Angebote. Das sei vor allem eine Folge der gesunkenen Nachfrage und längerer Vermarktungszeiten, heißt es. David Riemer, Nachrichtenredaktion.
1: Die EU verhängt eine Millionenstrafe gegen den Online-Marktplatz AliExpress wegen des Verkaufs illegaler Produkte. Der chinesische Online-Riese muss 550 Millionen Euro zahlen, unter anderem weil gefälschte Kleidung, unsicheres Spielzeug und gefährliche Kosmetika wochenlang nicht von den Plattformen genommen wurden, wie die Europäische Kommission mitteilte.
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4: Hier steht ihr aktuell am längsten. Auf der A1 Richtung Lübeck zwischen Hamburg-Stillhorn und dem Dreieck Hamburg-Südost gibt es 1 Kilometer Stau. In der Gegenrichtung, Richtung Hamburg, fließt der Verkehr zwischen dem Dreieck Hamburg-Südost und dem Dreieck Hamburg-Norderelbe nur zäh. Wir wünschen euch eine gute Fahrt.
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4: In Schulau sind es aktuell 12 Grad, in Norderstedt ebenfalls 12. In Kirchwerder messen wir 13 Grad. In der Nacht sinkt das Thermometer auf milde 16 Grad. So wird das Wetter morgen. Es erwartet euch ein Tag mit teils bewölktem Himmel und Regen. Bei anfangs 16 Grad, im Laufe des Tages steigt das Thermometer auf bis zu 20 Grad an.

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1: Ich bin Tine Klimach. Spaniens Fußballweltmeister sind mit einer großen Party in ihrer Heimat empfangen worden. Bei einer Parade durch die Straßen von Madrid feierten die Spieler mit ihren Fans. Auch der spanische König Felipe hat noch einmal gratuliert.
2: Ein Triumphzug im offenen Bus mit der Aufschrift Könige der Welt, ein mehrstündiges Konzert auf Madrids Prunkplatz Cibeles und 2 Millionen enthusiastische Fans. Spaniens Nationalelf hat den 2. WM-Titel mit einer rauschenden Fiesta gefeiert. Von einem epischen Triumph sprach König Felipe und sagte, ihr habt für ganz Spanien gewonnen, mit dem Kopf und mit dem Herzen. Auch Regierungschef Pedro Sanchez lobte den Teamgeist und machte neuen Druck. Wenn Spanien 2030 die WM ausrichte, könne man nun ja den 3. Titel anstreben. Aus Spanien, Julia Macher.
1: Die Nachfolge von Jens Spahn wird in der kommenden Woche entschieden. Die Bundestagsfraktion der Union kommt Mittwoch nächster Woche zu einer Sondersitzung zusammen, um eine neue Fraktionsspitze zu wählen. Noch ist unklar, wer sein Nachfolger wird. Spahn war am Wochenende zurückgetreten. Offen ist noch die Frage, ob Spahn im Bundestag bleibt oder ob er sein Mandat niederlegt. Wohnen zur Miete ist in Deutschland deutlich teurer geworden. Nach Angaben des Instituts der deutschen Wirtschaft Köln lagen die Angebotsmieten im 2. Quartal bundesweit 4% über dem Vorjahreszeitraum.
3: Vor allem in vielen Großstädten haben die Mieten kräftig zugelegt. Gleichzeitig ist dort das Mietangebot deutlich geschrumpft. Begründung des IW, viele Menschen bleiben in ihren Wohnungen, weil sie ältere Mietverträge mit günstigen Mieten nicht aufgeben wollen. Anders sieht es beim Kauf von Immobilien aus. Die Preise legten bundesweit nur moderat zu. Gleichzeitig gibt es deutlich mehr Angebote. Das sei vor allem eine Folge der gesunkenen Nachfrage und längerer Vermarktungszeiten, heißt es. David Riemer, Nachrichtenredaktion.
1: Die EU verhängt eine Millionenstrafe gegen den Online-Marktplatz AliExpress wegen des Verkaufs illegaler Produkte. Der chinesische Online-Riese muss 550 Millionen Euro zahlen, unter anderem weil gefälschte Kleidung, unsicheres Spielzeug und gefährliche Kosmetika wochenlang nicht von den Plattformen genommen wurden, wie die Europäische Kommission mitteilte.
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4: Hallo auf die Straßen. Aktuell liegen uns keine Meldungen vor. Ihr habt freie Fahrt. In 30 Minuten gibt es hier das nächste Update. Kommt gut und sicher an euer Ziel.
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4: In Ellerbeck sind es aktuell 11 Grad, in Kirchwerder ebenfalls 11. Basbüttel meldet 12 Grad. In der Nacht sinkt das Thermometer auf milde 16 Grad. So wird das Wetter morgen. Es erwartet euch ein Tag mit teils bewölktem Himmel und Regen. Bei anfangs 16 Grad, im Laufe des Tages steigt das Thermometer auf bis zu 20 Grad an.

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1: Ich bin Tine Klimach. Nach dem Rücktritt von Unionsfraktionschef Jens Spahn kommt die CDU-CSU-Bundestagsfraktion nächste Woche zu einer Sondersitzung zusammen, um über seine Nachfolge zu entscheiden. Sachsen-Anhalts Ministerpräsident Sven Schulze wünscht sich eine rasche Klärung der Nachfolge.
2: Für mich Erwartungshaltung im Wahlkampf ist, dass wir nicht permanent mit Themen aus Berlin unseren Wahlkampf überlagert sehen und dass wir Wahlkampf auch mal machen können, ohne dass wir permanent an den Wahlkampfständen immer auf Berliner Themen angesprochen werden.
1: Und das gelte nicht nur für ihn, sondern auch für die Wahlkämpfer in Berlin und Mecklenburg-Vorpommern. In Sachsen-Anhalt wird am 6. September ein neuer Landtag gewählt. Am 20. September wird dann in Berlin und in Mecklenburg-Vorpommern gewählt. Andy Burnham ist neuer Premierminister des Vereinigten Königreichs. König Charles beauftragte den Chef der sozialdemokratischen Labour-Partei mit der Regierungsbildung. Anschließend hielt Burnham in der Downing Street seine Antrittsrede und verkündete seinen 10-Jahres-Plan.
3: Burnham versprach, die soziale Krise im Land anzugehen. Als erste große Aufgabe will er die Wohnungslosigkeit beenden. Außerdem kündigte er schnelle Hilfe gegen die hohen Lebenshaltungskosten an. Denkbar sind niedrigere Bustarife und Entlastungen bei den Energiepreisen. Wirtschaftspolitisch verspricht der neue Premier weniger Zentralismus und Privatisierung, dafür mehr regionale Machtverteilung. Dabei will er die Schuldenregeln einhalten und vorhandene Ausgaben neu gewichten. Auch bei der Öl- und Gasförderung ist ein Kurswechsel geplant. Aus London, Philipp Detlefs.
1: In Italien ist es nach dem Tod eines Einwanderers aus Marokko bei einem Polizeieinsatz in mehreren Städten zu Protesten gekommen. In der Universitätsstadt Bologna, wo der 42-Jährige am Sonntag starb, versammelten sich mehrere tausend Menschen in der Innenstadt. Im Anschluss an die Kundgebung gab es Krawalle. Die Polizei setzte daraufhin Wasserwerfer und Tränengas ein. Mindestens 11 Menschen wurden verletzt. Zum Sport. Rund 2 Millionen Menschen haben den frisch gekrönten spanischen Fußball-Weltmeistern in Madrid einen triumphalen Empfang bereitet. Bei der Parade im offenen Bus durch das Zentrum Madrids jubelten die begeisterten Menschen ihren Helden wie Rodri, Torres und den Youngster Lamine Yamal zu. Die Spieler tanzten, sangen und stellten immer wieder den gewonnenen WM-Pokal zur Schau. Trotz Hitze feierten die Menschen bis tief in die Nacht.
4: Und jetzt für euch das Hamburg-Update mit Sean Eising. In Hamburg sind im ersten Halbjahr wieder mehr Kinder geboren worden. In den Kranken- und Geburtshäusern kamen 11.103 Babys zur Welt. Vollzeitbeschäftigte verdienen in Hamburg bundesweit am meisten. Das Medianentgelt lag vergangenes Jahr bei 4.768 Euro brutto im Monat. Die Karl-May-Spiele in Bad Segeberg haben die 100.000 Besuchermarke geknackt. Dieses Jahr läuft noch bis zum 6. September das Stück im Tal des Todes. Mehr dazu hört ihr um 9:30.
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5: Hier steht ihr aktuell am längsten. Auf der A1 Richtung Lübeck zwischen Hamburg-Stillhorn und dem Dreieck Hamburg-Südost rollt der Verkehr nur zäh. In der Gegenrichtung Richtung Hamburg gibt es zwischen Hamburg-Moorfleet und dem Dreieck Hamburg-Norderelbe 1 Kilometer Stau. Gute Fahrt.
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5: In Pinneberg zeigt das Thermometer 11 Grad, in Bergedorf ebenfalls 11 und auch in Schulau haben wir 11 Grad. Und so wird das Wetter heute. Es erwartet euch ein Tag mit Sonne und ein paar Wolken. Das Ganze bei angenehmen 23 Grad.

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13: Mit Sean Eising und in Hamburg sind im ersten Halbjahr mehr Kinder geboren worden als im gleichen Zeitraum des Vorjahres. Nach Angaben des Senats kamen in den Krankenhäusern und Geburtshäusern der Stadt 11.103 Babys zur Welt, 409 mehr als im ersten Halbjahr 2025. Damit wurde der rückläufige Trend der vergangenen Jahre erstmals gestoppt. Die meisten Geburten gab es erneut in den großen Kliniken. Spitzenreiter war das katholische Marienkrankenhaus mit 1.609 Neugeborenen, gefolgt vom UKE mit 1.558. In den Hamburger Geburtshäusern kamen insgesamt 131 Kinder zur Welt. Vollzeitbeschäftigte in Deutschland haben vergangenes Jahr mehr verdient. Laut Bundesagentur für Arbeit stieg das Medianentgelt um 5,1% auf 4.217 Euro brutto im Monat. Die Inflation lag im selben Zeitraum bei durchschnittlich 2,2%. Am höchsten war der Verdienst erneut in Hamburg. Hier lag das Medianentgelt bei 4.768 Euro. Dahinter folgten Baden-Württemberg und Hessen. Unterschiede gab es auch zwischen Männern und Frauen. Frauen verdienten im Schnitt 309 Euro weniger als Männer. Und die Karl-May-Spiele in Bad Segeberg, die haben die Marke von 100.000 Besuchern geknackt. Laut Veranstalter wurde der Jubiläumsgast bei der 19. Vorstellung begrüßt. In diesem Jahr läuft am Kalkberg das Stück Im Tal des Todes, und zwar noch bis zum 6. September.
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14: Hallo auf die Straßen. Aktuell liegen uns keine Meldungen vor. Ihr habt freie Fahrt. In 30 Minuten gibt es hier das nächste Update. Kommt gut und sicher an euer Ziel.
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14: In Hamburg-Mitte sind es aktuell 10 Grad. In Wedel ebenfalls 10. Und auch in Bergedorf messen wir 10 Grad. Und so wird das Wetter heute. Es erwartet euch ein Tag mit Sonne und ein paar Wolken. Das Ganze bei angenehmen 23 Grad.

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1: Ich bin Katrin Müller. Spaniens Fußballweltmeister sind mit einer großen Party in ihrer Heimat empfangen worden. Bei einer Parade durch die Straßen von Madrid feierten die Spieler mit ihren Fans. Auch der spanische König Felipe hat noch einmal gratuliert.
2: Ein Triumphzug im offenen Bus mit der Aufschrift Könige der Welt, ein mehrstündiges Konzert auf Madrids Prunkplatz Cibeles und 2 Millionen enthusiastische Fans. Spaniens Nationalelf hat den 2. WM-Titel mit einer rauschenden Fiesta gefeiert. Von einem epischen Triumph sprach König Felipe und sagte, ihr habt für ganz Spanien gewonnen, mit dem Kopf und mit dem Herzen. Auch Regierungschef Pedro Sánchez lobte den Teamgeist und machte neuen Druck. Wenn Spanien 2030 die WM ausrichte, könne man nun ja den 3. Titel anstreben. Aus Barcelona, Julia Macher.
1: Die Deutsche Bahn plant ein Alkoholverbot an allen 5.400 Bahnhöfen in Deutschland. Künftig soll bundesweit untersagt sein, auf Bahnsteigen oder in Bahnhofshallen Bier, Wein, Schnaps oder anderen Alkohol zu trinken. Die flächendeckende Umsetzung soll bis Mitte Oktober abgeschlossen sein.
3: Bisher gilt ein Alkoholverbot vor allem an großen deutschen Bahnhöfen wie Frankfurt, Hamburg oder Köln. Bald soll es dann überall gelten, außer in der Gastronomie am Bahnhof. Die Bahn verspricht sich davon mehr Sicherheit und weniger Streitigkeiten. Entsprechende Erfahrungen hat sie unter anderem am Hauptbahnhof Hamburg gemacht. Nachdem Alkohol dort verboten war, ging die Zahl der Auseinandersetzungen spürbar zurück. Das Sicherheitsgefühl für Reisende habe sich verbessert, hieß es, und es gab weniger zu reinigen. Tine Klimach, Nachrichtenredaktion.
1: Der neue britische Premier Andy Burnham hat die größten Veränderungen der letzten 40 Jahre angekündigt. Burnham sprach von einem Wendepunkt für Großbritannien, nachdem er von König Charles mit der Regierungsbildung beauftragt worden war. Als erstes werde er eine Anweisung erteilen, um die Obdachlosigkeit auf den Straßen im Land zu beenden, so Burnham. Fast jede zweite Bewilligung der neuen staatlichen E-Auto-Förderung geht an einkommensschwächere Haushalte. Bis zum 10. Juli entfielen fast 50% der bewilligten Anträge auf Haushalte mit einem zu versteuernden Einkommen von bis zu 45.000 Euro. Das steht in einer Antwort der Bundesregierung auf eine Anfrage der Linken. Insgesamt seien bis zu diesem Stichtag rund 17.230 Anträge bewilligt worden, hieß es.
4: Und jetzt für euch das Hamburg-Update mit Sean Eising. In Hamburg sind im ersten Halbjahr wieder mehr Kinder geboren worden. In den Kranken- und Geburtshäusern kamen 11.103 Babys zur Welt. Vollzeitbeschäftigte verdienen in Hamburg bundesweit am meisten. Das Medianentgelt lag vergangenes Jahr bei 4.768 Euro brutto im Monat. Die Karl-May-Spiele in Bad Segeberg haben die 100.000 Besuchermarke geknackt. Dieses Jahr läuft noch bis zum 6. September das Stück im Tal des Todes. Mehr dazu hört ihr um 9:30.
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5: Auf der A7 Richtung Flensburg zwischen Schleswig-Jagel und Schleswig-Schubi liegt ein totes Tier auf der Fahrbahn. Fahrt bitte vorsichtig. Gute Fahrt.
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5: In Wedel zeigt das Thermometer 10 Grad. Genauso wie in Langenhorn und Blankenese. Und so wird das Wetter heute. Es erwartet euch ein Tag mit Sonne und ein paar Wolken. Das Ganze bei angenehmen 23 Grad.
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6: Hey ho, wunderschönen Dienstag euch allen. Dienstag, 21. Juli 2026. Ihr hört den neuen Country Morgen und wir kommen ganz gemütlich rein in diesen neuen Tag. Gleich zum Beispiel mit Conway Twitty's Low Hand. Wunderschönes Cover aus dem Jahr 1982. Und hier ist Hudson Rose mit Dancing on the Tables. Ich bin Zettel. Schön.

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1: Wunderschönen guten Morgen, wunderschönen Dienstag, Wölfe. Ich hoffe, ihr habt gut geschlafen. Vielleicht ja auch nackt. Also, ihr wärt zumindest nicht alleine damit, denn laut einer neuen YouGov-Umfrage schlafen bei Hitze 23% der Menschen hier bei uns in Deutschland nackig. Also quasi jeder Vierte. Noch deutlich beliebter ist es dann aber einfach bei heißem Wetter mit offenem Fenster zu ratzen. Jetzt keine große Überraschung, das machen nämlich 2/3 aller Leute hier bei uns in Deutschland. Über die Kombi beider Sachen freuen sich sicherlich auch alle Stechmücken. Meine Empfehlung ist es sowieso aber als richtiger Cowboy, einfach in Boots und mit Cowboy-Hut zu pennen. Na gut, aber bei sowas wird man ja nie gefragt, bei solchen Umfragen, ne?

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Russell Dickerson mit Happen to Me hier im neuen Country Morgen auf The Wolf. Schönen Dienstag euch allen. Jetzt wird's erstmal legendär. Es gibt eine Mucke aus dem Gefängnis, ja. Live at Folsom State Prison aufgenommen 1968 dort. Cocaine Blues, hier ist Johnny Cash.

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12: Mit Sean Eising und in Hamburg sind im ersten Halbjahr mehr Kinder geboren worden als im gleichen Zeitraum des Vorjahres. Nach Angaben des Senats kamen in den Krankenhäusern und Geburtshäusern der Stadt 11.103 Babys zur Welt, 409 mehr als im ersten Halbjahr 2025. Damit wurde der rückläufige Trend der vergangenen Jahre erstmals gestoppt. Die meisten Geburten gab es erneut in den großen Kliniken. Spitzenreiter war das katholische Marienkrankenhaus mit 1.609 Neugeborenen, gefolgt vom UKE mit 1.558. In den Hamburger Geburtshäusern kamen insgesamt 131 Kinder zur Welt. Vollzeitbeschäftigte in Deutschland haben vergangenes Jahr mehr verdient. Laut Bundesagentur für Arbeit stieg das Medianentgelt um 5,1% auf 4.217 Euro brutto im Monat. Die Inflation lag im selben Zeitraum bei durchschnittlich 2,2%. Am höchsten war der Verdienst erneut in Hamburg. Hier lag das Medianentgelt bei 4.768 Euro. Dahinter folgten Baden-Württemberg und Hessen. Unterschiede gab es auch zwischen Männern und Frauen. Frauen verdienten im Schnitt 309 Euro weniger als Männer. Und die Karl-May-Spiele in Bad Segeberg, die haben die Marke von 100.000 Besuchern geknackt. Laut Veranstalter wurde der Jubiläumsgast bei der 19. Vorstellung begrüßt. In diesem Jahr läuft am Kalkberg das Stück im Tal des Todes, und zwar noch bis zum 6. September.
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13: Hier steht ihr aktuell am längsten. Auf der A24 Richtung Hamburg gibt es zwischen Schwarzenbeck-Grande und Witzhave 1 Kilometer Stau. Ebenfalls auf der A25 Richtung Hamburg steht ihr zwischen Hamburg-Nettelnburg und Hamburg-Neu-Alamühe West auf 1 Kilometer. Gute Fahrt.
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13: In Neu-Wulmstorf 10 Grad, in Bergedorf 11 und in Norderstedt ebenfalls 10 Grad. Und so wird das Wetter heute. Es erwartet euch ein Tag mit Sonne und ein paar Wolken. Das Ganze bei angenehmen 23 Grad.
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14: Hey, hier und wunderschönen guten Morgen. Kurz nach 6:30 haben wir's. Wir kommen ganz gemütlich rein in diesen neuen Tag. Jetzt mit der neuen Nummer von John Party. Hier ist Drinking and Dancing. Ich bin Schädel. Schönen Dienstag.
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1: Es sind Sommerferien. Die Kids, die haben ja gerade endlos viel Zeit. Und falls ihr nicht wisst, was ihr mit ihnen noch so machen sollt, wie wär's mal wieder mit Kino? Da kommt ja in dieser Woche der neue Toy Story-Streifen raus. Habt ihr vielleicht mitbekommen? Allein ja durch den Soundtrack. Der kommt ja von Taylor Swift. Aber auch ansonsten wurde der jetzt ja heiß erwartet. Das ist mittlerweile schon der 5. Teil. Da fragt man sich natürlich schon, was kann man denn da noch für eine Story bringen? Naja, überleg doch mal, was ist denn in den letzten Jahren hier bei uns generell überall eigentlich immer mehr Standard im Alltag geworden? Die ach so böse Technik.
2: Ist die Lage für Spielzeuge wirklich so schlimm?
3: Wir finden täglich immer mehr vergessenes Spielzeug.
4: Wir sind verloren!
5: Die Technik übernimmt unser Zuhause.
3: Ich weiß nicht, Jessie. Spielzeug ist zum Spielen, aber Technik ist
6: für alles.
1: Konkret heißt es also in Toy Story 5 Spielzeug versus Hightech. Puppe gegen Tablet. Und ich muss sagen, ich finde dafür, dass es ein Familienfilm ist, ist das trotzdem auch ein Film, wo auch man als Eltern auf jeden Fall durchaus unterhalten wird. Also es sind ein paar süße, aber auch wirklich witzige Szenen dabei.
7: Bildschirmzeit ist jetzt vorbei.
8: Okay.
9: Wir müssen reden.
10: Gerät, bitte.
11: Nenn mich Lilly.
12: Ich und das Spielzeug haben den ganzen Sommer versucht, für Bonnie Freunde zu finden.
13: Ja.
12: Aber dann hast du dazwischen gefunkt.
13: Hörst du mir überhaupt zu?
14: Ich höre doch immer zu.
15: Siehst du?
16: Pass mal auf, ich und das Spielzeug haben den ganzen Sommer...
17: Jetzt auf Spanisch.
18: Was?
19: Hey, der Platz hinter der Kommode gehört mir.
1: Deswegen gibt's von mir auch einen Daumen hoch. Ist halt so ein typisch kitschiger Pixar-Film. Ne, aber wer so bei Ratatouille, Findet Nemo oder auch Wall-E ab und zu mal lachen konnte, der macht auch hier mit Toy Story 5 nichts falsch. Von mir gibt's daher 3 von 5 Sternen.

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1: Wir kommen jetzt hier auf The Wolf zu unserem Song des Tages. Der Song, der erschien 1998 als erste Single auf ihrem zweiten Album Spirit. Hands wurde am Ende dann einer ihrer größten Hits. In den USA erreichte der Song nämlich Platz 6 der Billboard Hot 100, in Kanada sogar Platz 1 der Popcharts. Und besonders ein Satz aus diesem Song ist hier hängen geblieben. Only kindness matters. Am Ende zählt eben nur die Freundlichkeit. Jewel hat später in meinem Interview gesagt, dass diese Zeile für sie so eine Art Lebensmotto geworden ist. Und das glaube ich ihr, denn sie muss es irgendwie auch wissen. Sie hat ja zwischendurch sogar einfach nur in ihrem Van gelebt, weil sie eben von der Musik leben wollte. Und ich bin mir sicher, da hat sie sicherlich einiges erlebt. Es ist unser Song des Tages hier auf The Wolf, Jewel mit Hands.

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1: Ich bin Katrin Müller. Die Deutsche Bahn plant ein Alkoholverbot an allen 5400 Bahnhöfen in Deutschland. Künftig soll es bundesweit untersagt sein, auf Bahnsteigen oder in Bahnhofshallen Bier, Wein, Schnaps oder anderen Alkohol zu trinken. Die flächendeckende Umsetzung soll bis Mitte Oktober abgeschlossen sein. Bahnchefin Evelyn Paller sagte der Bild, die Einhaltung des Verbots werde von den DB-Sicherheitskräften und der Bundespolizei überwacht. In dem Waldbrandgebiet in Spanien wird die Lage immer ernster. Das nordöstlich von Madrid wütende Feuer breitet sich sehr schnell aus. Auch in Frankreich kämpft die Feuerwehr im Süden des Landes und auf der Mittelmeerinsel Korsika weiter gegen mehrere Brände.
2: In Spanien mussten inzwischen rund 1200 Menschen aus 30 gefährdeten Ortschaften evakuiert werden. Vor allem der starke Wind von rund 50 Kilometern pro Stunde facht die Flammen bisher immer wieder an. Hunderte Einsatzkräfte und rund 45 Löschflugzeuge sind im Einsatz und haben bisher ein Übergreifen der Flammen auf Ortschaften verhindert. Auch in Frankreich kämpft die Feuerwehr im Hinterland von Saint-Tropez gegen einen allerdings viel kleineren Brand. 4 Häuser und 15 Autos wurden zerstört. Aus Paris, Michael Evers.
1: Knapp die Hälfte der bisher bewilligten Anträge auf die neue E-Auto-Förderung ist an Haushalte mit einem Jahreseinkommen von bis zu 45.000 Euro gegangen. Das geht aus einer Antwort der Bundesregierung auf eine Anfrage der Linken im Bundestag hervor. Die fordert dennoch Nachbesserungen bei der Förderung.
3: Ja, die soziale Staffelung bei der Förderung greift teilweise. Auch Menschen, die eher weniger verdienen, nutzen die Prämie, heißt es aus der Linksfraktion. Dennoch könnten sich viele Menschen mit geringem Einkommen trotz Prämie kein neues Elektroauto leisten. Deshalb müsse ab spätestens kommenden Jahr auch der Kauf gebrauchter E-Autos gefördert werden. Nach dem aktuellen Modell gibt es für ein neues E-Auto bis zu 6.000 Euro vom Staat dazu. Wie viel genau, richtet sich nach dem Einkommen und ob jemand Kinder hat. Jan-Henner Reitze, Nachrichtenredaktion.
1: Spaniens Fußballweltmeister sind mit einer großen Party in ihrer Heimat empfangen worden. Bei einer Parade durch die Straßen von Madrid feierten die Spieler mit ihren Fans bis tief in die Nacht. Auch der spanische König Felipe hat nochmal gratuliert. Wie es mit Argentiniens Superstar Lionel Messi weitergeht und ob er nach dem verlorenen Finale im Nationalteam bleibt, ist noch offen.
4: Und jetzt für euch das Hamburg-Update mit Sean Eising. In Hamburg sind im ersten Halbjahr wieder mehr Kinder geboren worden. In den Kranken- und Geburtshäusern kamen 11.103 Babys zur Welt. Vollzeitbeschäftigte verdienen in Hamburg bundesweit am meisten. Das Medianentgelt lag vergangenes Jahr bei 4.768 Euro brutto im Monat. Die Karl-May-Spiele in Bad Segeberg haben die 100.000-Besuchermarke geknackt. Dieses Jahr läuft noch bis zum 6. September das Stück im Tal des Todes. Mehr dazu hört ihr um 13:30.
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5: Hier steht ihr aktuell am längsten. Auf der A24 Richtung Hamburg gibt es zwischen Schwarzenberg-Grande und Witzhave 2 Kilometer Stau. Ihr verliert dort mindestens 9 Minuten. Auf der A7 Richtung Flensburg steht ihr zwischen Hamburg-Waltershof und Hamburg-Othmarschen 1 Kilometer. In der Gegenrichtung, Richtung Hamburg, steht ein liegengebliebenes Fahrzeug bei Hamburg-Stellingen. Die Fahrbahn ist auf eine Spur verengt. Auf der A25 Richtung Hamburg gibt es zwischen Hamburg-Nettelnburg und Hamburg-Neu-Allermöhe-West 1 Kilometer Stau. Ihr verliert dort mindestens 8 Minuten. Habt eine gute und sichere Fahrt.
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5: Bei euch in Pinneberg sind es aktuell 11 Grad. In Wedel messen wir 10 Grad, genauso in Neu-Wulmstorf. Und so wird das Wetter heute. Es erwartet euch ein Tag mit Sonne und ein paar Wolken. Das Ganze bei angenehmen 23 Grad.
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7: Hey ho, ja, grüß euch. Schönen Dienstag. Zettel hier. Und ich habe gleich Smokey für euch mit Needles and Pins. Und davor gibt's noch Brian Kelly mit Kiss My Boots.

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1: Es sind doch oft diese kleinen Sommermomente, die einfach so einen ganzen Tag direkt schöner machen können. Oder ich denke da zum Beispiel direkt an die Mittagspause. Also bei uns, wir haben eine ganz schöne Terrasse. Wenn die Sonne scheint, das Wetter mitspielt, dann kann man nämlich schön draußen die Mittagspause dann auch machen. Und es ist sofort direkt viel, viel mehr Lebensgefühl da. Oder es bleibt abends vielleicht nochmal ein bisschen wärmer. Dann kann man plötzlich auf dem Balkon oder da eben im Garten irgendwie das Abendessen veranstalten. Auch so viel schöner. So, und wie kann man jetzt diese Momente dann nochmal auf ein anderes Level bringen? Das geht eigentlich ganz einfach mit der richtigen Sommer-Country-Musik. Und die suchen wir ja gerade mit euch gemeinsam bei unserer The Wolf Summertime.

weiterhin fleißig abstimmen bei uns in unserer kostenlosen The Wolf App. Was sind für euch so die perfekten Sommer-Country-Hits, eben auch für solche kleinen Sommermomente? Auch dafür gibt's ja immer wieder passende Songs. Am Freitag gibt's übrigens dann von 8 bis 9 so ein kleines Zwischenfazit hier bei uns im Country-Morgen. Da schauen wir mal drauf, welche Songs ihr schon so nach ganz oben gewotet habt. Also macht jetzt noch mit und dann könnt ihr nämlich noch Einfluss nehmen auf das Ergebnis.

0: Wunderschönen guten Morgen, wunderschönen Dienstag. Wir wollen uns jetzt mal wieder gemeinsam updaten, draufschauen, was gibt's denn so Neues in der Country-Szene. Dafür jetzt hier unsere Country-News.
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3: Stellt euch vor, ihr steht vor tausenden Menschen auf der Bühne und schon beim zweiten Song reißt euch hinten das komplette Kleid auf. Genau das ist Ella Langdy am Wochenende bei ihrem Konzert in Baltimore, Maryland passiert. Und das Blöde war nur, das Konzert ging noch weitere 60 Minuten. Sich davon natürlich aber nicht unterkriegen lassen und hat am Ende einfach ein Trikot der Baltimore Ravens übergezogen. Das ist die dortige Footballmannschaft. Diese Aktion fanden die Jungs von den Ravens natürlich so gut, dass sie Ella direkt auf ihrem eigenen Instagram-Account gefeiert haben.
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3: Und auch Morgan Wallen hat am Wochenende in Baltimore für Überraschung gesorgt. Der hat nämlich plötzlich einen neuen Song gespielt.

0: Zu diesem Zeitpunkt wusste noch niemand, dass der Song überhaupt erscheinen wird. Erst nach dem Konzert verriet Morgan Wallen mit einem Clip, Been By Now kommt am Freitag raus. Baltimore hatte also die exklusive Vorpremiere und ab Freitag dürfen wir dann auch alle mithören.
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3: Mit Sean Eising und in Hamburg sind im ersten Halbjahr mehr Kinder geboren worden als im gleichen Zeitraum des Vorjahres. Nach Angaben des Senats kamen in den Krankenhäusern und Geburtshäusern der Stadt 11.103 Babys zur Welt, 409 mehr als im ersten Halbjahr 2025. Damit wurde der rückläufige Trend der vergangenen Jahre erstmals gestoppt. Die meisten Geburten gab es erneut in den großen Kliniken. Spitzenreiter war das katholische Marienkrankenhaus mit 1.609 Neugeborenen, gefolgt vom UKE mit 1.558. In den Hamburger Geburtshäusern kamen insgesamt 131 Kinder zur Welt. Vollzeitbeschäftigte in Deutschland haben vergangenes Jahr mehr verdient. Laut Bundesagentur für Arbeit stieg das Medianentgelt um 5,1% auf 4.217 Euro brutto im Monat. Die Inflation lag im selben Zeitraum bei durchschnittlich 2,2%. Am höchsten war der Verdienst erneut in Hamburg. Hier lag das Medianentgelt bei 4.768 Euro. Dahinter folgten Baden-Württemberg und Hessen. Unterschiede gab es auch zwischen Männern und Frauen. Frauen verdienten im Schnitt 309 Euro weniger als Männer. Und die Karl-May-Spiele in Bad Segeberg, die haben die Marke von 100.000 Besuchern geknackt. Laut Veranstalter wurde der Jubiläumsgast bei der 19. Vorstellung begrüßt. In diesem Jahr läuft am Kalkberg das Stück Im Tal des Todes. Und zwar noch bis zum 6. September.
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4: Hier steht ihr aktuell am längsten. Auf der A1 Richtung Hamburg gibt es zwischen dem Maschener Kreuz und Hamburg-Stillhorn 5 Kilometer stockenden Verkehr. Rechnet mit mindestens 5 Minuten Zeitverlust. Auf der A7 Richtung Hamburg stockt es zwischen dem Dreieck Hamburg-Nordwest und der Ausfahrt Hamburg-Stellingen. Ebenfalls zäh fließt der Verkehr an der Ausfahrt Hamburg-Volkspark. Gute Fahrt.
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4: In Blankenese sind es aktuell 11 Grad, in Basbüttel ebenfalls 11 und in Pinneberg messen wir 13 Grad. Und so wird das Wetter heute. Es erwartet euch ein Tag mit Sonne und ein paar Wolken. Das Ganze bei angenehmen 23 Grad.
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0: Hey ho, wunderschönen guten Morgen, kurz nach 7:30. Wir haben Dienstag, den 21. Juli und ich kann dich einfach nicht mehr lieben. Das sag nicht ich, sondern das sagen Ella Langley und Morgan Wallen in diesem wunderschönen Duett.

Die Dire Straits mit Walk of Life hier im neuen Country Morgen auf The Wolf mit mir, Settel. Ich grüße euch und wir machen jetzt hier erstmal weiter mit Toby Keith und Willie Nelson mit Beer for My Horses. Nach einem ziemlich witzigen Titel, ist aber nicht einfach nur so ein Trinksong, sondern eigentlich eine ziemlich derbe Geschichte über Recht, Ordnung und auch alte Cowboy-Gerechtigkeit. Es geht nämlich um eine Welt voller Kriminalität und Korruption und um den Wunsch, dass die Bösen mal endlich wieder klar zur Rechenschaft gezogen werden. Aus dem Song wurde später dann sogar ein Film, Beer for My Horses, kam dann 2008 als Country-Action-Komödie raus. Toby Keith hat den Film sogar mitproduziert und auch selbst mitgespielt. Hier ist jetzt der Song dazu, hier bei mir auf The Wolf, Beer for My Horses.

Die ganz neue Nummer von Tyler Hubbard, Land, war das hier gerade. Im neuen Country-Morgen auf The Wolf, zuerst gehört hier bei mir. Moin, ich bin Zettel, schönen guten Morgen. Und wir machen jetzt weiter mit der Little River Band mit Lonesome Loser.

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1: Ich bin Katrin Müller. Die Deutsche Bahn plant ein Alkoholverbot an allen 5400 Bahnhöfen in Deutschland. Künftig soll bundesweit untersagt sein, auf Bahnsteigen oder in Bahnhofshallen Bier, Wein, Schnaps oder anderen Alkohol zu trinken. Die flächendeckende Umsetzung soll bis Mitte Oktober abgeschlossen sein.
2: Bisher gilt ein Alkoholverbot vor allem an großen deutschen Bahnhöfen wie Frankfurt, Hamburg oder Köln. Bald soll es dann überall gelten, außer in der Gastronomie am Bahnhof. Die Bahn verspricht sich davon mehr Sicherheit und weniger Streitigkeiten. Entsprechende Erfahrungen hat sie unter anderem am Hauptbahnhof Hamburg gemacht. Nachdem Alkohol dort verboten war, ging die Zahl der Auseinandersetzungen spürbar zurück. Das Sicherheitsgefühl für Reisende habe sich verbessert, hieß es, und es gab weniger zu reinigen. Tine Klimach, Nachrichtenredaktion.
1: Der neue britische Premierminister verliert keine Zeit. Kurz nach seiner Ernennung hat Andy Burnham das Kabinett neu geordnet. Er war gestern von König Charles mit der Regierungsbildung beauftragt worden. Eine der ersten offiziellen Amtshandlungen des neuen Premiers war ein Telefonat mit US-Präsident Donald Trump. Unter Burnhams Vorgänger Keir Starmer war das Verhältnis der Downing Street zum Weißen Haus abgekühlt. Fast jede zweite Bewilligung der neuen staatlichen E-Auto-Förderung geht an einkommensschwächere Haushalte. Bis zum 10. Juli entfielen fast 50% der bewilligten Anträge auf Haushalte mit einem zu versteuernden Einkommen von bis zu 45.000 Euro. Das steht in einer Antwort der Bundesregierung auf eine Anfrage der Linken. Spaniens Fußballweltmeister sind mit einer großen Party in ihrer Heimat empfangen worden. Bei einer Parade durch die Straßen von Madrid feierten die Spieler mit ihren Fans. Auch der spanische König Felipe hat nochmal gratuliert.
3: Spaniens Nationalelf hat den zweiten WM-Titel mit einer rauschenden Fiesta gefeiert. Von einem epischen Triumph sprach König Felipe und sagte, ihr habt für ganz Spanien gewonnen, mit dem Kopf und mit dem Herzen. Auch Regierungschef Pedro Sanchez lobte den Teamgeist und machte neuen Druck. Wenn Spanien 2030 die WM ausrichte, könne man nun ja den dritten Titel anstreben. Aus Barcelona, Julia Macher.
1: Wie es mit Argentiniens Superstar Lionel Messi weitergeht und ob er nach dem verlorenen Finale im Nationalteam bleibt, das ist noch offen.
4: Und jetzt für euch das Hamburg-Update mit Sean Eising. In Hamburg sind im ersten Halbjahr wieder mehr Kinder geboren worden. In den Kranken- und Geburtshäusern kamen 11.103 Babys zur Welt. Vollzeitbeschäftigte verdienen in Hamburg bundesweit am meisten. Das Medianentgelt lag vergangenes Jahr bei 4.768 Euro brutto im Monat. Die Karl-May-Spiele in Bad Segeberg haben die 100.000 Besuchermarke geknackt. Dieses Jahr läuft noch bis zum 6. September das Stück im Tal des Todes. Mehr dazu hört ihr um halb.
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5: Hier steht ihr aktuell am längsten. Auf der A25 Richtung Hamburg, zwischen Hamburg-Nettelnburg und Hamburg-Neu-Allermöhe-West, gibt es 1 Kilometer Stau. Ihr verliert dort mindestens 8 Minuten. Auf der A24 Richtung Hamburg staut es sich zwischen Schwarzenbeek und Witzhave auf 1 Kilometer. Ebenfalls Richtung Hamburg ist der Verkehr zwischen Hamburg-Jenfeld und Hamburg-Horn dicht. Auf der A7 Richtung Hamburg liegt zwischen Kaltenkirchen und Hennstedt-Ulzburg ein Metallteil auf der Fahrbahn. Habt eine gute und sichere Fahrt.
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5: In Blankenese, Duvenstedt und Norderstedt zeigt das Thermometer jeweils 12 Grad. Und so wird das Wetter heute. Es erwartet euch ein Tag mit Sonne und Wolken, das Ganze bei angenehmen 22 Grad.
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6: Hey ho, wunderschönen Dienstag euch allen. Schön, dass ihr mit dabei seid hier im neuen Country-Morgen. Wir machen jetzt weiter mit einem wunderbaren Song von Taylor Swift, und zwar You Belong With Me.

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1: Was sind für euch die schönsten, größten, legendärsten Sommer-Country-Hits aller Zeiten? Verratet es uns und votet fleißig mit bei unserer The Wolf Summertime. Wir machen daraus eben die perfekte Sommer-Country-Playlist. Und viele von euch haben sich auch schon bei uns reingemeldet, zum Beispiel auch die Linda. Die hat uns direkt auch schon mal verraten, was macht eigentlich für sie so einen perfekten Sommer-Country-Hit aus?
2: Das muss einen einfach irgendwie so, also mich muss es einfach so von Anfang an gleich fesseln. Das kann mal ein gut gelaunter Song sein, aber es kann auch ein ruhigerer Song sein. Ich finde halt auch diese Stimmen, die machen das halt auch einfach aus.
1: Ja, ich glaube, das kann jeder nachvollziehen. Aber wir wollten natürlich von der Linda jetzt auch wissen, für welche Songs hat sie denn schon so gevotet? Welcher Song muss unbedingt rein in die Playlist?
2: Also ich bin ja noch so ein bisschen C2C hängen geblieben, auch von den Künstlern da, weil ich da schon echt geflecht war von den Künstlern. Aber ich muss sagen, als ihr den James Johnson vorgestellt habt, und man hört das Lied ja auch die ganze Zeit, dieses Play Any Country, das finde ich mega. Also das ist so meine Neuentdeckung und den

Kinder sagt, Do You Play Any Country von James Johnston, der muss auf jeden Fall rein in so eine Sommer-Country-Playlist. Finde ich, gehört da auch wirklich rein. Ganz, ganz toller Song, macht irgendwie gute Laune. Bei welchem Song sagt ihr, also das ist ein richtiger Sommer-Country-Hit? Stimmt ab bei uns in unserer kostenlosen The Wolf-App, bei unserer The Wolf Summertime.

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1: Wir kommen jetzt hier auf The Wolf zu unserem Song des Tages. Der Song, der erschien 1998 als erste Single auf ihrem zweiten Album Spirit. Hands wurde am Ende dann einer ihrer größten Hits. In den USA erreichte der Song nämlich Platz 6 der Billboard Hot 100, in Kanada sogar Platz 1 der Popcharts. Und besonders ein Satz aus diesem Song ist hier hängen geblieben. Only kindness matters. Am Ende zählt eben nur die Freundlichkeit. Jewel hat später mal in einem Interview gesagt, dass diese Zeile für sie so eine Art Lebensmotto geworden ist. Und das glaube ich ihr, denn sie muss es irgendwie auch wissen. Sie hat ja zwischendurch sogar einfach nur in ihrem Van gelebt, weil sie eben von der Musik leben wollte. Und ich bin mir sicher, da hat sie sicherlich einiges erlebt. Es ist unser Song des Tages hier auf The Wolf, Jewel mit Hands.

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3: Mit Sean Eising und in Hamburg sind im ersten Halbjahr mehr Kinder geboren worden als im gleichen Zeitraum des Vorjahres. Nach Angaben des Senats kamen in den Krankenhäusern und Geburtshäusern der Stadt 11.103 Babys zur Welt, 409 mehr als im ersten Halbjahr 2025. Damit wurde der rückläufige Trend der vergangenen Jahre erstmals gestoppt. Die meisten Geburten gab es erneut in den großen Kliniken. Spitzenreiter war das katholische Marienkrankenhaus mit 1.609 Neugeborenen, gefolgt vom UKE mit 1.558. In den Hamburger Geburtshäusern kamen insgesamt 131 Kinder zur Welt. Vollzeitbeschäftigte in Deutschland haben vergangenes Jahr mehr verdient. Laut Bundesagentur für Arbeit stieg das Medianentgelt um 5,1% auf 4.217 Euro brutto im Monat. Die Inflation lag im selben Zeitraum bei durchschnittlich 2,2%. Am höchsten war der Verdienst erneut in Hamburg. Hier lag das Medianentgelt bei 4.768 Euro. Dahinter folgten Baden-Württemberg und Hessen. Unterschiede gab es auch zwischen Männern und Frauen. Frauen verdienten im Schnitt 309 Euro weniger als Männer. Und die Karl-May-Spiele in Bad Segeberg, die haben die Marke von 100.000 Besuchern geknackt. Laut Veranstalter wurde der Jubiläumsgast bei der 19. Vorstellung begrüßt. In diesem Jahr läuft am Kalkberg das Stück Im Tal des Todes. Und zwar noch bis zum 6. September.
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4: Hier steht ihr aktuell am längsten. Auf der A215 Richtung Kiel gibt es zwischen Blumenthal und dem Kreuz Kiel West 1 Kilometer Stau. Auf der A21 Richtung Bargteheide stockt der Verkehr zwischen Lezen und Bad Oldesloe Nord. Auf der A24 Richtung Hamburg steht ihr zwischen Schwarzenbeck-Grande und Witzhave auf 1 Kilometer. Habt eine gute und sichere Fahrt.
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4: In Bergedorf zeigt das Thermometer 12 Grad. In Blankenese ist es etwas milder mit 13 Grad. Und in Wedel haben wir 14 Grad. Und so wird das Wetter heute. Es erwartet euch ein Tag mit Sonne und Wolken. Das Ganze bei angenehmen 22 Grad.
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0: Hey ho, einen wunderschönen guten Morgen. Ich bin Saddle. Wir haben Dienstag, den 21. Juli. Und ich würde gerne gleich mal von euch erfahren, wie ihr eigentlich schlaft. Also nackig oder habt ihr dann doch beim Schlafen ein bisschen was an? Warum ich euch das frage, die Antwort darauf gibt's gleich in ein paar Minuten. Bruce Springsteen vor you davor noch und hier ist Dasha mit ihrer ganz neuen Single. Hier ist Mad About.

Wunderschönen guten Morgen, wunderschönen Dienstag, Wölfe. Ich hoffe, ihr habt gut geschlafen. Vielleicht ja auch nackt. Also, ihr wärt zumindest nicht alleine damit, denn laut einer neuen YouGov-Umfrage schlafen bei Hitze 23% der Menschen hier bei uns in Deutschland nackig. Also, quasi jeder Vierte. Noch deutlich beliebter ist es dann aber, einfach bei heißem Wetter mit offenem Fenster zu ratzen. Jetzt keine große Überraschung. Das machen nämlich 2/3 aller Leute hier bei uns in Deutschland. Über die Kombi beider Sachen freuen sich sicherlich auch alle Stechmücken. Meine Empfehlung ist es sowieso, aber als richtiger Cowboy, einfach in Boots und mit Cowboyhut zu pennen. Na gut, aber bei sowas wird man ja nie gefragt, bei solchen Umfragen, ne?

0: Wunderschönen guten Morgen, wunderschönen Dienstag. Wir wollen uns jetzt mal wieder gemeinsam updaten, draufschauen, was gibt's denn so Neues in der Country-Szene. Dafür jetzt hier unsere Country-News.
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3: Stellt euch vor, ihr steht vor tausenden Menschen auf der Bühne und schon beim zweiten Song reißt euch hinten das komplette Kleid auf. Genau das ist Ella Lang, die am Wochenende bei ihrem Konzert in Baltimore, Maryland passiert. Und das Blöde war nur, das Konzert ging noch weitere 60 Minuten. Davon natürlich aber nicht unterkriegen lassen und hat am Ende einfach ein Trikot der Baltimore Ravens übergezogen. Das ist die dortige Footballmannschaft. Diese Aktion fanden die Jungs von den Ravens natürlich so gut, dass sie Ella direkt auf ihrem eigenen Instagram-Account gefeiert haben.
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3: Und auch Morgan Wallen hat am Wochenende in Baltimore für Überraschung gesorgt. Der hat nämlich plötzlich einen neuen Song gespielt.
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0: Zeitpunkt wusste noch niemand, dass der Song überhaupt erscheinen wird. Erst nach dem Konzert verriet Morgan Wallen mit einem Clip, Been By Now kommt am Freitag raus. Baltimore hatte also die exklusive Vorpremiere und ab Freitag dürfen wir dann auch alle mithören.
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1: Ich bin Katrin Müller. Die Deutsche Bahn plant ein Alkoholverbot an allen 5400 Bahnhöfen in Deutschland. Künftig soll es bundesweit untersagt sein, auf Bahnsteigen oder in Bahnhofshallen Bier, Wein, Schnaps oder anderen Alkohol zu trinken. Die flächendeckende Umsetzung soll bis Mitte Oktober abgeschlossen sein. Bahnchefin Evelyn Paller sagte der Bild, die Einhaltung des Verbots werde von den DB-Sicherheitskräften und der Bundespolizei überwacht. In dem Waldbrandgebiet in Spanien wird die Lage immer ernster. Das nordöstlich von Madrid wütende Feuer breitet sich sehr schnell aus. Auch in Frankreich kämpft die Feuerwehr im Süden des Landes und auf der Mittelmeerinsel Korsika weiter gegen mehrere Brände.
2: In Spanien mussten inzwischen rund 1200 Menschen aus 30 gefährdeten Ortschaften evakuiert werden. Vor allem der starke Wind von rund 50 Kilometern pro Stunde facht die Flammen bisher immer wieder an. Hunderte Einsatzkräfte und rund 45 Löschflugzeuge sind im Einsatz und haben bisher ein Übergreifen der Flammen auf Ortschaften verhindert. Auch in Frankreich kämpft die Feuerwehr im Hinterland von Saint-Tropez gegen einen allerdings viel kleineren Brand. 4 Häuser und 15 Autos wurden zerstört. Aus Paris, Michael Evers.
1: Knapp die Hälfte der bisher bewilligten Anträge auf die neue E-Auto-Förderung ist an Haushalte mit einem Jahreseinkommen von bis zu 45.000 Euro gegangen. Das geht aus einer Antwort der Bundesregierung auf eine Anfrage der Linken im Bundestag hervor. Die fordert dennoch Nachbesserungen bei der Förderung.
3: Ja, die soziale Staffelung bei der Förderung greift teilweise. Auch Menschen, die eher weniger verdienen, nutzen die Prämie, heißt es aus der Linksfraktion. Dennoch könnten sich viele Menschen mit geringem Einkommen trotz Prämie kein neues Elektroauto leisten. Deshalb müsse ab spätestens kommenden Jahr auch der Kauf gebrauchter E-Autos gefördert werden. Nach dem aktuellen Modell gibt es für ein neues E-Auto bis zu 6.000 Euro vom Staat dazu. Wie viel genau, richtet sich nach dem Einkommen und ob jemand Kinder hat. Jan-Henner Reitze, Nachrichtenredaktion.
1: Spaniens Fußballweltmeister sind mit einer großen Party in ihrer Heimat empfangen worden. Bei einer Parade durch die Straßen von Madrid feierten die Spieler mit ihren Fans bis tief in die Nacht. Auch der spanische König Felipe hat nochmal gratuliert. Wie es mit Argentiniens Superstar Lionel Messi weitergeht und ob er nach dem verlorenen Finale im Nationalteam bleibt, ist noch offen.
4: Und jetzt für euch das Hamburg-Update mit Sean Eising. In Hamburg sind im ersten Halbjahr wieder mehr Kinder geboren worden. In den Kranken- und Geburtshäusern kamen 11.103 Babys zur Welt. Vollzeitbeschäftigte verdienen in Hamburg bundesweit am meisten. Das Medianentgelt lag vergangenes Jahr bei 4.768 Euro brutto im Monat. Die Karl-May-Spiele in Bad Segeberg haben die 100.000 Besuchermarke geknackt. Dieses Jahr läuft noch bis zum 6. September das Stück im Tal des Todes. Mehr dazu hört ihr um 9:30.
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5: Hier steht ihr aktuell am längsten. Auf der A1 Richtung Hamburg in Höhe Dreieck Norderelbe steht ein liegengebliebenes Fahrzeug auf der Fahrbahn. In der Gegenrichtung Richtung Lübeck gibt es zwischen Hamburg-Harburg und Dreieck Hamburg-Norderelbe 2 Kilometer Stau. Auf der A7 Richtung Flensburg stockt es zwischen Hamburg-Waltershof und Hamburg-Othmarschen auf 5 Kilometern. In der Gegenrichtung Richtung Hamburg stockt der Verkehr zwischen Quickborn und Hamburg-Schnelsen-Nord auf 1 Kilometer. Gute Fahrt.
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5: Bei euch in Bergedorf sind es aktuell 17 Grad, in Rheinbeek ebenfalls 17 und Langenhorn meldet 16 Grad. Und so wird das Wetter heute. Es erwartet euch ein Tag mit Sonne und Wolken, das Ganze bei angenehmen 22 Grad.

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1: Es sind doch oft diese kleinen Sommermomente, die einfach so einen ganzen Tag direkt schöner machen können. Oder ich denke da zum Beispiel direkt an die Mittagspause. Also bei uns, wir haben eine ganz schöne Terrasse. Wenn die Sonne scheint, das Wetter mitspielt, dann kann man nämlich schön draußen die Mittagspause dann auch machen. Und es ist sofort direkt viel, viel mehr Lebensgefühl da. Oder es bleibt abends vielleicht nochmal ein bisschen wärmer. Dann kann man plötzlich auf dem Balkon oder da eben im Garten irgendwie das Abendessen veranstalten. Auch so viel schöner. So, und wie kann man jetzt diese Momente dann nochmal auf ein anderes Level bringen? Das geht eigentlich ganz einfach mit der richtigen Sommer-Country-Musik. Und die suchen wir ja gerade mit euch gemeinsam bei unserer The Wolf Summertime. Welcome.

weiterhin fleißig abstimmen bei uns in unserer kostenlosen The Wolf App. Was sind für euch so die perfekten Sommer-Country-Hits, eben auch für solche kleinen Sommermomente? Auch dafür gibt's ja immer wieder passende Songs. Am Freitag gibt's übrigens dann von 8 bis 9 so ein kleines Zwischenfazit hier bei uns im Country-Morgen. Da schauen wir mal drauf, welche Songs ihr schon so nach ganz oben gewotet habt. Also macht jetzt noch mit und dann könnt ihr nämlich noch Einfluss nehmen auf das Ergebnis.

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1: Mit Sean Eising und in Hamburg sind im ersten Halbjahr mehr Kinder geboren worden als im gleichen Zeitraum des Vorjahres. Nach Angaben des Senats kamen in den Krankenhäusern und Geburtshäusern der Stadt 11.103 Babys zur Welt, 409 mehr als im ersten Halbjahr 2025. Damit wurde der rückläufige Trend der vergangenen Jahre erstmals gestoppt. Die meisten Geburten gab es erneut in den großen Kliniken. Spitzenreiter war das katholische Marienkrankenhaus mit 1.609 Neugeborenen, gefolgt vom UKE mit 1.558. In den Hamburger Geburtshäusern kamen insgesamt 131 Kinder zur Welt. Vollzeitbeschäftigte in Deutschland haben vergangenes Jahr mehr verdient. Laut Bundesagentur für Arbeit stieg das Medianentgelt um 5,1% auf 4.217 Euro brutto im Monat. Die Inflation lag im selben Zeitraum bei durchschnittlich 2,2%. Am höchsten war der Verdienst erneut in Hamburg. Hier lag das Medianentgelt bei 4.768 Euro. Dahinter folgten Baden-Württemberg und Hessen. Unterschiede gab es auch zwischen Männern und Frauen. Frauen verdienten im Schnitt 309 Euro weniger als Männer. Und die Karl-May-Spiele in Bad Segeberg, die haben die Marke von 100.000 Besuchern geknackt. Laut Veranstalter wurde der Jubiläumsgast bei der 19. Vorstellung begrüßt. In diesem Jahr läuft am Kalkberg das Stück im Tal des Todes. Und zwar noch bis zum 6. September.
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2: Hier steht ihr aktuell am längsten. Auf der A7 Richtung Flensburg gibt es zwischen Hamburg-Hausbruch und Hamburg-Othmarschen 4 Kilometer Stau. In der Gegenrichtung stockt der Verkehr zwischen Quickborn und Hamburg-Schnelsen-Nord auf 2 Kilometern. Auf der A23 zwischen Hanerau-Hademarschen und Schenefeld in beiden Richtungen Vorsicht, Personen laufen auf der Fahrbahn. Ebenfalls steht dort ein liegengebliebenes Fahrzeug. Auf der A1 Richtung Lübeck dichter Verkehr zwischen Hamburg-Stillhorn und Dreieck Hamburg-Norderelbe. In der Gegenrichtung ebenfalls dichter Verkehr zwischen Dreieck Hamburg-Südost und Dreieck Hamburg-Norderelbe. Habt eine gute und sichere Fahrt.
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2: In Rheinböck zeigt das Thermometer 18 Grad. Ellerbeck und Blankenese liegen beide bei 16 Grad. Und so wird das Wetter heute. Es erwartet euch ein Tag mit Sonne und Wolken, das Ganze bei angenehmen 22 Grad.

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1: Wir kommen jetzt hier auf The Wolf zu unserem Song des Tages. Der Song, der erschien 1998 als erste Single auf ihrem zweiten Album Spirit. Hands wurde am Ende dann einer ihrer größten Hits. In den USA erreichte der Song nämlich Platz 6 der Billboard Hot 100, in Kanada sogar Platz 1 der Popcharts. Und besonders ein Satz aus diesem Song ist hier hängen geblieben. Only kindness matters. Am Ende zählt eben nur die Freundlichkeit. Jewel hat später mal in einem Interview gesagt, dass diese Zeile für sie so eine Art Lebensmotto geworden ist. Und das glaube ich ihr, denn sie muss es irgendwie auch wissen. Sie hat ja zwischendurch sogar einfach nur in ihrem Van gelebt, weil sie eben von der Musik leben wollte. Und ich bin mir sicher, da hat sie sicherlich einiges erlebt. Es ist unser Song des Tages hier auf The Wolf, Jewel mit Hands.

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1: Ich bin Katrin Müller. Nach dem Rücktritt von Unionsfraktionschef Jens Spahn läuft die Debatte um die in Deutschland verbotene Leihmutterschaft weiter. Grünen-Fraktionschefin Britta Hasselmann fordert eine neue Auseinandersetzung mit dem Thema. Bildungsministerin Karin Prien zeigt Verständnis für betroffene Paare.
2: Auch die Menschen in Deutschland sind bei dem Thema gespalten. In einer INSA-Umfrage halten 39% das Verbot der Leihmutterschaft für richtig, 41% für falsch. Grünen-Fraktionschefin Hasselmann verweist auf die Empfehlungen einer früheren Regierungskommission. Diese hatte vorgeschlagen, Leihmutterschaft in bestimmten Fällen zuzulassen, zugleich aber vor Missbrauch gewarnt. CDU-Vizechefin Prien kann nach eigenen Worten nachvollziehen, dass betroffene Paare Möglichkeiten im Ausland nutzen, rechnet aber nicht mit einer Kursänderung ihrer Partei. Thomas Pleskin, Nachrichtenredaktion.
1: Während die Militärschläge der USA im Iran seit inzwischen 10 Nächten in Folge andauern, gibt es laut US-Medien neue Bemühungen um eine Waffenruhe. Katar, Ägypten, Pakistan und weitere Vermittler haben den Kriegsparteien demnach eine 10-tägige Feuerpause vorgeschlagen.
3: Die US-Regierung prüft den Vorschlag, gleichzeitig geht die Gewalt weiter. Das US-Militär meldete neue Angriffe auf militärische Ziele im Iran. Außerdem wurde erneut ein Tanker in der Straße von Hormuz attackiert. Trotz der Vermittlungsbemühungen bleibt unklar, ob beide Seiten überhaupt zu einer neuen Waffenruhe bereit sind. Das US-Militär will mit den Angriffen Irans Attacken auf Handelsschiffe in der Straße von Hormuz unterbinden. Die Meerenge ist für den globalen Energiehandel enorm wichtig. David Riemer, Nachrichtenredaktion.
1: Die Deutsche Bahn plant ein Alkoholverbot an allen 5.400 Bahnhöfen in Deutschland. Künftig soll bundesweit untersagt sein, auf Bahnsteigen oder in Bahnhofshallen Bier, Wein, Schnaps oder anderen Alkohol zu trinken. Die flächendeckende Umsetzung soll bis Mitte Oktober abgeschlossen sein. Der neue britische Premierminister verliert keine Zeit. Kurz nach seiner Ernennung hat Andy Burnham das Kabinett neu geordnet. Er war gestern von König Charles mit der Regierungsbildung beauftragt worden. Eine der ersten offiziellen Amtshandlungen des neuen Premiers war ein Telefonat mit US-Präsident Donald Trump. Unter Burnhams Vorgänger Keir Starmer war das Verhältnis der Downing Street zum Weißen Haus abgekühlt. Auf Truth Social versicherte Trump dann, das Gespräch mit Burnham sei sehr gut verlaufen.
4: Und jetzt für euch das Hamburg-Update mit Sean Eising. Der Hamburger Hafenkonzern Hala hat seine Gewinnprognose für dieses Jahr auf bis zu 155 Millionen Euro abgesenkt. Gründe sind unter anderem Baustellen und internationale Krisen. Rund 28% der Hamburger Bürgerschaftsabgeordneten haben einen Migrationshintergrund. Das geht aus der ersten freiwilligen Befragung des Parlaments hervor. Der starke Geruch an den Landungsbrücken soll Ende des Monats verschwinden. Hier arbeitet Hamburg Wasser gerade an historischen Abwasserkanälen.
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5: Hier steht ihr aktuell am längsten. Auf der A7 Richtung Flensburg gibt es zwischen Hamburg-Hausbruch und Hamburg-Othmarschen 5 Kilometer Stau. Ihr verliert dort mindestens 13 Minuten. Auf der A1 Richtung Hamburg staut es sich zwischen Hamburg-Moorfleth und dem Dreieck Hamburg-Norderelbe auf 1 Kilometer. In der Gegenrichtung Richtung Lübeck rollt der Verkehr zwischen Hamburg-Stillhorn und dem Dreieck Hamburg-Norderelbe nur zäh. Habt eine gute und sichere Fahrt.
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5: Bei euch in Duvenstedt zeigt das Thermometer 20 Grad. In Hamburg-Mitte sind es 17 und auch in Bergstedt messen wir 20 Grad. Und so wird das Wetter heute. Es erwartet euch ein Tag mit Sonne und Wolken, das Ganze bei angenehmen 22 Grad.
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6: Hey ho, einen wunderschönen Dienstag euch allen. Ihr hört The Wolf, ich bin Zettel und ich habe jetzt in der nächsten halben Stunde unter anderem Shania Twain für euch, Man, I Feel Like a Woman, Redneck Woman gibt's auch noch, also wirklich viel Frauenpower mit vielen Frauensongs, also zumindest mit dem Namen Frau drinne. Riley Green, Freak As You Drunk, ja gerade ganz weit oben wieder zu finden bei unseren Hot 20, auch Deutschlands Country Charts, aber wir starten erstmal rein, ja, dann doch erstmal mit Männerpower, Tim McGraw gemeinsam mit Taylor Swift und Keith Urban, na gut, Taylor ist auch noch mit dabei, Highway Don't Care, schönen Dienstag.
7: Nee.

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3: Die meiste Geduld braucht ihr im Moment auf der A7 Richtung Flensburg. Zwischen Hamburg-Hausbruch und Hamburg-Othmarschen gibt es 5 Kilometer Stau. Auf der A1 Richtung Bremen steht ihr zwischen Hamburg-Billstedt und Hamburg-Stillhorn auf 4 Kilometern. In der Gegenrichtung Richtung Lübeck stockt es zwischen Maschener Kreuz und Dreieck Hamburg-Norderelbe auf 1 Kilometer. Habt eine gute und sichere Fahrt.
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3: In Kirchwerder sind es aktuell 21 Grad. Genauso warm ist es in Basbüttel. In Bönningstedt messen wir 17 Grad. In den nächsten Stunden ist es überwiegend klar. Heute Nacht sinkt das Thermometer auf milde 16 Grad. Morgen wird es dann wechselhaft mit Wolken und Regen bei bis zu 18 Grad.
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0: Hey ho, einen wunderschönen Dienstag euch allen. Wir haben Dienstag, den 21. Juli. Ihr hört The Wolf, ich bin Schädel. Und jetzt gibt's erstmal direkt einen Stimmungsmacher zum Start in diese halbe Stunde, nämlich Dasher, Austin Boots, Stop Working.

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1: Ich bin Katrin Müller. Die Zahl der registrierten Fälle von sexuellem Kindesmissbrauch in Deutschland steigt weiter an. Das zeigt das neue Bundeslagebild des Bundeskriminalamts. Im vergangenen Jahr registrierte die Polizei mehr als 17.100 Fälle. Das sind rund 770 mehr als im Vorjahr und etwa 1.600 mehr als noch vor 5 Jahren.
2: Es sind erschreckende Zahlen und die Opfer waren vor allem Mädchen. Sie waren häufiger betroffen als Jungen und in mehr als der Hälfte aller Fälle kannten sich Opfer und Täter. Also sexuelle Gewalt gegen Kinder findet vor allem im familiären und persönlichen Umfeld statt. Wichtig auch, in der Statistik sind die Fälle erfasst, die der Polizei bekannt sind. Die Dunkelziffer, sagen die Behörden, die sei viel höher. Claudia Wächter, Nachrichtenredaktion.
1: Die Bundesregierung hat verschiedene Reformen angekündigt, die Wirtschaft beklagt aber nach wie vor zu hohe Lohnnebenkosten. Handwerkspräsident Jörg Dittrich spricht sich dafür aus, dass auch zu diesem Thema eine Kommission Reformideen ausarbeitet, nach dem Vorbild der Rentenkommission.
3: Beiträge zur Kranken-, Renten-, Arbeitslosen- und Pflegeversicherung müssen runter, denn sie sind aus Sicht von Handwerkspräsident Dittrich ein Nachteil für alle, die arbeiten, weil sie sich weniger leisten können, und genauso für Arbeitgeber, weil sie Teil der Personalkosten sind. Hier anzusetzen, sieht er als Möglichkeit für den von der Regierung versprochenen großen Wurf. Die geplante Steuerreform reiche dafür nicht aus. Weil eine Kommission einzusetzen schon bei der Rente geklappt habe, sieht Dittrich darin den richtigen Ansatzpunkt. Jan-Henner Reitzer, Nachrichtenredaktion.
1: Nach dem Rücktritt von Unionsfraktionschef Jens Spahn geht die Suche nach einem Nachfolger weiter und auch die Debatte um das Thema Leihmutterschaft. Bundesbildungsministerin Karin Prien geht nicht davon aus, dass die CDU ihre Position dazu zeitnah ändert. In einem Interview mit The Pioneer verwies sie darauf, dass die CDU ihre Programmatik erst im Februar mit einem Parteitagsbeschluss verschärft habe. Die Deutsche Bahn plant ein Alkoholverbot an allen 5.400 Bahnhöfen in Deutschland. Künftig soll es bundesweit untersagt sein, auf Bahnsteigen oder in Bahnhofshallen Bier, Wein, Schnaps oder anderen Alkohol zu trinken. Die flächendeckende Umsetzung soll bis Mitte Oktober abgeschlossen sein.
4: Und jetzt für euch das Hamburg-Update mit Sean Eising. Der Hamburger Hafenkonzern Hala hat seine Gewinnprognose für dieses Jahr auf bis zu 155 Millionen Euro abgesenkt. Gründe sind unter anderem Baustellen und internationale Krisen. Rund 28% der Hamburger Bürgerschaftsabgeordneten haben einen Migrationshintergrund. Das geht aus der ersten freiwilligen Befragung des Parlaments hervor. Der starke Geruch an den Landungsbrücken soll Ende des Monats verschwinden. Hier arbeitet Hamburg Wasser gerade an historischen Abwasserkanälen.
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5: Hier steht ihr aktuell am längsten. Auf der A7 Richtung Flensburg gibt es zwischen Hamburg-Hausbruch und Hamburg-Othmarschen 6 Kilometer Stau. In der Gegenrichtung Richtung Hamburg steht ihr zwischen Wader und Bordesholm auf 2 Kilometern. Dort ist ein Unfall mit 4 Fahrzeugen passiert. Auf der A24 Richtung Schwerin steht ihr zwischen Rheinbeck und Schwarzenbeck-Grande auf 1 Kilometer. Ebenfalls Richtung Hamburg auf der A1 zwischen Hamburg-Moorfleet und dem Dreieck Hamburg-Norderelbe 1 Kilometer Stau. Wir wünschen euch eine gute Fahrt.
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5: In Schulau zeigt das Thermometer 20 Grad. Auch in Neu-Wulmsdorf sind es 20 Grad. In Bergstedt ist es etwas wärmer mit 21 Grad. In den nächsten Stunden ist es überwiegend klar. Heute Nacht sinkt das Thermometer auf milde 16 Grad. Morgen wird es dann wechselhaft mit Wolken und Regen bei bis zu 18 Grad.
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6: Hey ho, einen wunderschönen Dienstag euch allen. Ich bin Sedl, ihr hört The Wolf und ich hab gleich Jordan Davis für euch. Turn This Truck Around. Davor wird's legendär aus dem Jahr 1982. Jack and Diane von John Mellencamp. Und los geht's jetzt mit Chris Jensen mit Good Vibes.

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1: Hier steht ihr aktuell am längsten. Auf der A7 Richtung Flensburg. Zwischen Hannover und Hamburg-Othmarschen gibt es 7 Kilometer Stau. Ebenfalls Richtung Flensburg, zwischen Kreuz-Rendsburg und Bordesholm, staut es sich auf 3 Kilometern. Auf der A7 Richtung Hamburg, zwischen Wader und Bordesholm, hat sich ein Unfall ereignet. Die Fahrbahn ist gesperrt, ein Rettungshubschrauber ist im Einsatz. Habt eine gute und sichere Fahrt.
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1: In Pinneberg sind es aktuell 20 Grad. In Rheinbeck und Kirchwerda haben wir jeweils 21 Grad. In den nächsten Stunden ist es überwiegend klar. Heute Nacht sinkt das Thermometer auf milde 16 Grad. Morgen wird es dann wechselhaft mit Wolken und Regen bei bis zu 18 Grad.
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2: Hey ho, einen wunderschönen Dienstag euch allen. 11:30 schon wieder. Die ersten, die gehen gleich dann direkt schon mal in die Mittagspause rein. Und damit wir gut dorthin kommen, gibt's natürlich von mir hier weiterhin richtig gute Country-Musik. Zum Beispiel jetzt den heißesten Song aktuell. Denn Stella Lefty ist mit Boston jetzt schon seit mehreren Wochen auf Platz 1 wieder zu finden in Deutschlands Country-Charts bei unseren Hot 20. Ob sie diesen Platz dann auch in dieser Woche verteidigen kann, das erfahren wir dann am Freitag von 16 bis 18 Uhr. So oder so gibt's den Song jetzt schon mal hier bei mir. Ich bin Seddle. Schönen Dienstag.

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1: Ich bin Katrin Müller. Die Zahl der registrierten Fälle von sexuellem Kindesmissbrauch in Deutschland steigt weiter an. Das zeigt das neue Bundeslagebild des Bundeskriminalamts. Im vergangenen Jahr registrierte die Polizei mehr als 17.100 Fälle. Das sind rund 770 mehr als im Vorjahr und etwa 1.600 mehr als noch vor 5 Jahren.
2: Es sind erschreckende Zahlen und die Opfer waren vor allem Mädchen. Sie waren häufiger betroffen als Jungen und in mehr als der Hälfte aller Fälle kannten sich Opfer und Täter. Also sexuelle Gewalt gegen Kinder findet vor allem im familiären und persönlichen Umfeld statt. Wichtig auch, in der Statistik sind die Fälle erfasst, die der Polizei bekannt sind. Die Dunkelziffer, sagen die Behörden, die sei viel höher. Claudia Wächter, Nachrichtenredaktion.
1: Die Bundesregierung hat verschiedene Reformen angekündigt, die Wirtschaft beklagt aber nach wie vor zu hohe Lohnnebenkosten. Handwerkspräsident Jörg Dittrich spricht sich dafür aus, dass auch zu diesem Thema eine Kommission Reformideen ausarbeitet, nach dem Vorbild der Rentenkommission.
3: Beiträge zur Kranken-, Renten-, Arbeitslosen- und Pflegeversicherung müssen runter, denn sie sind aus Sicht von Handwerkspräsident Dittrich ein Nachteil für alle, die arbeiten, weil sie sich weniger leisten können, und genauso für Arbeitgeber, weil sie Teil der Personalkosten sind. Hier anzusetzen, sieht er als Möglichkeit für den von der Regierung versprochenen großen Wurf. Die geplante Steuerreform reiche dafür nicht aus. Weil eine Kommission einzusetzen schon bei der Rente geklappt habe, sieht Dittrich darin den richtigen Ansatzpunkt. Jan-Henner Reitzer, Nachrichtenredaktion.
1: Nach dem Rücktritt von Unionsfraktionschef Jens Spahn geht die Suche nach einem Nachfolger weiter und auch die Debatte um das Thema Leihmutterschaft. Bundesbildungsministerin Karin Prien geht nicht davon aus, dass die CDU ihre Position dazu zeitnah ändert. In einem Interview mit The Pioneer verwies sie darauf, dass die CDU ihre Programmatik erst im Februar mit einem Parteitagsbeschluss verschärft habe. Die Deutsche Bahn plant ein Alkoholverbot an allen 5.400 Bahnhöfen in Deutschland. Künftig soll es bundesweit untersagt sein, auf Bahnsteigen oder in Bahnhofshallen Bier, Wein, Schnaps oder anderen Alkohol zu trinken. Die flächendeckende Umsetzung soll bis Mitte Oktober abgeschlossen sein.
4: Und jetzt für euch das Hamburg-Update mit Sean Eising. Der Hamburger Hafenkonzern Hala hat seine Gewinnprognose für dieses Jahr auf bis zu 155 Millionen Euro abgesenkt. Gründe sind unter anderem Baustellen und internationale Krisen. Rund 28% der Hamburger Bürgerschaftsabgeordneten haben einen Migrationshintergrund. Das geht aus der ersten freiwilligen Befragung des Parlaments hervor. Der starke Geruch an den Landungsbrücken soll Ende des Monats verschwinden. Hier arbeitet Hamburg Wasser gerade an historischen Abwasserkanälen.
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5: Hier steht ihr aktuell am längsten. Auf der A7 Richtung Flensburg gibt es zwischen Hamburg-Heimfeld und Hamburg-Othmarschen 7 Kilometer Stau. In der Gegenrichtung ist die Strecke zwischen Wader und Bordesholm nach einem Unfall voll gesperrt. Ein Rettungshubschrauber ist im Einsatz. Auf der A1 Richtung Lübeck stockt der Verkehr zwischen Hamburg-Harburg und dem Dreieck Hamburg-Norderelbe auf 1 Kilometer. Ebenfalls Richtung Hamburg ist dichter Verkehr zwischen Hamburg-Morfleth und dem Dreieck Hamburg-Norderelbe zu erwarten. Habt eine gute und sichere Fahrt.
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5: In Ellerbeck und Norderstedt zeigt das Thermometer 20 Grad. In Bergedorf ist es etwas wärmer mit 22 Grad. In den nächsten Stunden ist es überwiegend klar. Heute Nacht sinkt das Thermometer auf milde 16 Grad. Morgen wird es dann wechselhaft mit Wolken und Regen bei bis zu 18 Grad.
6: Hello und Mahlzeit. Hallo liebe Country Crew, herzlich willkommen in einer frischen Sendung. Ich bin Philipp Stammer und ich freue mich auf einen wunderbaren Dienstagmittag und Nachmittag mit euch, mit ganz viel Country natürlich. Wir wollen loslegen genau damit, nämlich mit ganz viel Country. Wir starten jetzt mit Liam Rimes. Wir haben gleich mit dabei William Michael Morgan zusammen mit den Bellamy Brothers und ein cooles Cover aus dem Jahr 2024 von Let Your Love Flow. Auf geht's Leute, hier ist die Musik. Ich wünsche euch einen schönen Dienstag. Hallo.

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12: Hier steht ihr aktuell am längsten. Auf der A7 Richtung Hamburg gibt es zwischen Wader und Bordesholm einen Unfall. Die Fahrbahn ist gesperrt. Ein Rettungshubschrauber ist im Einsatz. Es bildet sich 2 Kilometer Stau. In der Gegenrichtung, Richtung Flensburg, staut es sich zwischen Hamburg-Heimfeld und Hamburg-Othmarschen auf 7 Kilometern. Ebenfalls auf der A7 Richtung Hamburg ist die Fahrbahn am Elbtunnel nach einem Unfall auf 2 Fahrstreifen verengt. Im weiteren Verlauf Richtung Hannover gibt es zwischen Hamburg-Othmarschen und Hamburg-Waltershof 2 Kilometer Stau. Gute Fahrt.
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12: Bei euch in Rheinbeck zeigt das Thermometer aktuell 22 Grad. In Pinneberg haben wir ebenfalls 22 Grad. Hamburg-Mitte meldet 21 Grad. In den nächsten Stunden ist es überwiegend klar. Heute Nacht sinkt das Thermometer auf milde 16 Grad. Morgen wird es dann wechselhaft mit Wolken und Regen bei bis zu 18 Grad.
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2: Ella Langley kämpft immer noch so ein bisschen mit ihrem frühen Erfolg oder mit ihrem kometenhaft ansteigenden Erfolg, hat sie in einem Interview gesagt. Wir hatten gestern, glaube ich, schon mal drüber gequatscht, dass sie am Anfang sich ja erstmal bei Mama und Papa eingenistet hat, als es mit der Karriere so losging. In Alabama übrigens, da kommt sie weg. Und jetzt hat sie aber auch gesagt, ihre aktuelle Aufgabe so in puncto Charakterentwicklung sei es, Privates und Berufliches mehr voneinander zu trennen, sich nicht über irgendwelche Preise zu definieren, die man in seinem Beruf bekommen hat, sondern eben übers Private vielleicht lieber. Und auch wenn wir, wie wir jetzt alle so sitzen, nicht unbedingt Preise im Schrank haben, aber Privates und Berufliches voneinander trennen, na, da berührt auch in mir irgendwie etwas. Leute, Ella Langley ist eine tolle junge Frau, sehr intelligent, großartige Stimme, ein unfassbares Talent, tolle Musik zu schreiben. Und genau das kommt jetzt alles hier zusammen in ihrer Nummer. Hier ist Choosin Texas.

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1: Ich bin Katrin Müller. Die Zahl der registrierten Fälle von sexuellem Kindesmissbrauch in Deutschland steigt weiter an. Das zeigt das neue Bundeslagebild des Bundeskriminalamts. Im vergangenen Jahr registrierte die Polizei mehr als 17.100 Fälle. Das sind rund 770 mehr als im Vorjahr und etwa 1.600 mehr als noch vor 5 Jahren.
2: Es sind erschreckende Zahlen und die Opfer waren vor allem Mädchen. Sie waren häufiger betroffen als Jungen und in mehr als der Hälfte aller Fälle kannten sich Opfer und Täter. Also sexuelle Gewalt gegen Kinder findet vor allem im familiären und persönlichen Umfeld statt. Wichtig auch, in der Statistik sind die Fälle erfasst, die der Polizei bekannt sind. Die Dunkelziffer, sagen die Behörden, die sei viel höher. Claudia Wächter, Nachrichtenredaktion.
1: Die Bundesregierung hat verschiedene Reformen angekündigt, die Wirtschaft beklagt aber nach wie vor zu hohe Lohnnebenkosten. Handwerkspräsident Jörg Dittrich spricht sich dafür aus, dass auch zu diesem Thema eine Kommission Reformideen ausarbeitet, nach dem Vorbild der Rentenkommission.
3: Beiträge zur Kranken-, Renten-, Arbeitslosen- und Pflegeversicherung müssen runter, denn sie sind aus Sicht von Handwerkspräsident Dittrich ein Nachteil für alle, die arbeiten, weil sie sich weniger leisten können, und genauso für Arbeitgeber, weil sie Teil der Personalkosten sind. Hier anzusetzen, sieht er als Möglichkeit für den von der Regierung versprochenen großen Wurf. Die geplante Steuerreform reiche dafür nicht aus. Weil eine Kommission einzusetzen schon bei der Rente geklappt habe, sieht Dittrich darin den richtigen Ansatzpunkt. Jan-Henner Reitzer, Nachrichtenredaktion.
1: Nach dem Rücktritt von Unionsfraktionschef Jens Spahn geht die Suche nach einem Nachfolger weiter und auch die Debatte um das Thema Leihmutterschaft. Bundesbildungsministerin Karin Prien geht nicht davon aus, dass die CDU ihre Position dazu zeitnah ändert. In einem Interview mit The Pioneer verwies sie darauf, dass die CDU ihre Programmatik erst im Februar mit einem Parteitagsbeschluss verschärft habe. Die Deutsche Bahn plant ein Alkoholverbot an allen 5.400 Bahnhöfen in Deutschland. Künftig soll es bundesweit untersagt sein, auf Bahnsteigen oder in Bahnhofshallen Bier, Wein, Schnaps oder anderen Alkohol zu trinken. Die flächendeckende Umsetzung soll bis Mitte Oktober abgeschlossen sein.
4: Und jetzt für euch das Hamburg-Update mit Sean Eising. Der Hamburger Hafenkonzern Hala hat seine Gewinnprognose für dieses Jahr auf bis zu 155 Millionen Euro abgesenkt. Gründe sind unter anderem Baustellen und internationale Krisen. Rund 28% der Hamburger Bürgerschaftsabgeordneten haben einen Migrationshintergrund. Das geht aus der ersten freiwilligen Befragung des Parlaments hervor. Der starke Geruch an den Landungsbrücken soll Ende des Monats verschwinden. Hier arbeitet Hamburg Wasser gerade an historischen Abwasserkanälen.
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5: Hier steht ihr aktuell am längsten. Auf der A7 Richtung Flensburg gibt es zwischen Hamburg-Heimfeld und Hamburg-Othmarschen 7 Kilometer Stau. In der Gegenrichtung, Richtung Hannover, staut es sich zwischen Hamburg-Othmarschen und Hamburg-Waltershof auf 2 Kilometern. Auf der A24 Richtung Schwerin bildet sich zwischen Rheinbeck und Schwarzenbeck-Rande 1 Kilometer Stau. Ebenfalls auf der A21 Richtung Wagterheide steht ihr zwischen Wahlstedt und Bad Segeberg Nord auf 1 Kilometer. Habt eine gute und sichere Fahrt.
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5: In Langenhorn zeigt das Thermometer 21 Grad. In Bönningstedt ebenfalls 21 Grad. Etwas wärmer ist es in Neu-Wulmstorf mit 22 Grad. In den nächsten Stunden ist es überwiegend klar. Heute Nacht sinkt das Thermometer auf milde 16 Grad. Morgen wird es dann wechselhaft mit Wolken und Regen bei bis zu 18 Grad.
6: Es ist kurz nach eins, es ist Zeit für Midland bei Deutschlands Country Radio The Wolf, und die haben seit 2017 ein Drinking Problem, nämlich also als Lied irgendwo im Regal stehen. Hier sind Midland mit Drinking Problem direkt im Anschluss für euch mit dabei. Hootie and the Blowfish und For What It's Worth.

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10: Hier steht ihr aktuell am längsten. Auf der A7 Richtung Flensburg gibt es zwischen Hamburg-Heimfeld und Hamburg-Othmarschen 7 Kilometer Stau. In der Gegenrichtung Richtung Hannover staut es sich zwischen Hamburg-Othmarschen und Hamburg-Waltershof auf 2 Kilometern. Ebenfalls auf der A7 Richtung Hamburg gibt es zwischen dem Dreieck Hamburg-Nordwest und Hamburg-Bahrenfeld 2 Kilometer Stau. Habt eine gute und sichere Fahrt.
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10: In Blankenese sind es aktuell 21 Grad, in Langenhorn haben wir 22 und auch in Wedel messen wir 22 Grad. In

0: In den nächsten Stunden ist es überwiegend klar. Heute Nacht sinkt das Thermometer auf milde 16 Grad. Morgen wird es dann wechselhaft mit Wolken und Regen bei bis zu 18 Grad.
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2: Und so ganz langsam sickern dann doch ein paar Informationen durch. Informationen, die uns zunächst verwehrt blieben, weil alles abgeschottet wurde. Niemand sollte etwas sehen, aber alle wollten etwas sehen. Aber jetzt eben, da kommen die kleinen Info-Häppchen so Stück für Stück und wir freuen uns drüber. Es geht um die Hochzeit von Taylor Swift. Die war ja geheimer als geheim. Da waren richtig viele Leute, keiner durfte was sagen. Gab Handyverbot auf der Veranstaltung, damit auch Jagd irgendwie was filmen kann. Aber jetzt kommen eben so ein paar Geschichten und einer hat rausgehauen, der liebe Brad Paisley. Der war nämlich auf Taylor Swift Hochzeit und er hat gesagt, er war total überrascht von der Atmosphäre. Die war nämlich, so sagt er, extrem bodenständig und herzlich. Ja, ich glaube, das würde auch jeder sowieso über Taylor Swift sagen oder das sagt jeder über Taylor Swift. Bodenständig und herzlich gibt es jetzt hier Musik von Taylor Swift. Das ist die Filmmusik zum Film Toy Story 5. Hier ist I Knew It, I Knew You.

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1: Ich bin Thomas Brockt. Die Zahl der registrierten Fälle sexuellen Kindesmissbrauchs in Deutschland ist weiter gestiegen. Das Bundeskriminalamt erfasste im vergangenen Jahr rund 17.100 Fälle, etwa 800 mehr als im Vorjahr und rund 1.600 mehr als vor 4 Jahren.
2: Vor allem im digitalen Raum werden Kinder immer häufiger zu Opfern. Dort suchen Täter gezielt sexuelle Kontakte zu Minderjährigen, nutzen auch neue Methoden mithilfe künstlicher Intelligenz. Bundesinnenminister Dobrindt, der spricht von einem dramatischen Anstieg der Fälle im Netz und fordert, wir müssen unsere Kinder dort besser schützen. Und er betont, die Statistik zählt nur die bekannten Fälle. Die Dunkelziffer sei weitaus höher. Claudia Wächter, Nachrichtenredaktion.
1: In der Diskussion über die Nachfolge des zurückgetretenen Unionsfraktionschefs Spahn hat Bundesinnenminister Dobrindt Fragen zu seinem möglichen Interesse an dem Amt abgeblockt. Er verstehe das Interesse an dieser Frage, sagte der CSU-Politiker. Er wolle zu diesen Personalspekulationen aber keinen Beitrag leisten und setze auf ein geordnetes Verfahren. Dobrindt wird neben anderen Politikern als möglicher Nachfolger von Spahn gehandelt. Die Deutsche Bahn plant ein Alkoholverbot an allen 5.400 Bahnhöfen in Deutschland. Künftig soll es bundesweit verboten sein, auf Bahnsteigen oder in Bahnhofshallen außerhalb der Bahnhofsgastronomie Alkohol zu trinken. Die Umsetzung soll bis Mitte Oktober abgeschlossen sein.
3: Bahnchefin Paller verspricht sich dadurch mehr Ordnung und Sicherheit auf Bahnhöfen, aber auch in Zügen. Außerdem mehr Schutz von Mitarbeitenden und Reisenden. Wer gegen das Verbot verstößt, muss mit einem Platzverweis rechnen. Bei wiederholten Verstößen droht ein dauerhaftes Hausverbot. Die Bahn hofft langfristig auch auf weniger Streitigkeiten. Erfahrungen am Hamburger Hauptbahnhof hätten gezeigt, dass Konflikte nach einem Alkoholverbot deutlich zurückgegangen sind. David Riemer, Nachrichtenredaktion.
1: Wer diesen Sommer ins kühle Nass springen will, muss für den Schwimmbadeintritt etwas tiefer in die Tasche greifen. Im Juni 2026 kostete nach Angaben des Statistischen Bundesamtes der Besuch eines Schwimmbads 3,6% mehr als ein Jahr zuvor. Damit verteuerten sich die Eintrittspreise deutlich stärker als die allgemeine Teuerungsrate von 2,3%. Ausrüstung wie Sonnenschirme und Badebekleidung war dagegen etwas günstiger.
4: Und jetzt für euch das Hamburg-Update mit Sean Eising. Bei Airbus sorgt eine geplante Änderung der Homeoffice-Regelung für Diskussionen. Der Konzern will die Präsenzpflicht erhöhen. Der Betriebsrat kritisiert die Pläne. An der U1-Haltestelle Wandsbek-Markt fällt ab Montag für mehrere Monate der Aufzug aus. Grund sind Bauarbeiten. Bis Mitte November müssen Fahrgäste auf Alternativen ausweichen. Ein Lottospieler aus dem Hamburger Norden hat fast 678.000 Euro gewonnen bei 6 aus 49. Mehr dazu hört ihr um 9:30.
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5: Hier steht ihr aktuell am längsten. Auf der A7 Richtung Flensburg gibt es zwischen Hamburg-Heimfeld und Hamburg-Othmarschen 8 Kilometer Stau. In der Gegenrichtung staut es sich zwischen Hamburg-Othmarschen und Hamburg-Waltershof auf 2 Kilometern. Dort liegt ein Auspuff auf der Fahrbahn. Ebenfalls auf der A7 Richtung Hamburg staut es sich zwischen dem Dreieck Hamburg-Nordwest und Hamburg-Bahrenfeld auf 3 Kilometern. Auf der A24 Richtung Schwerin gibt es zwischen Rheinbeck und Schwarzenbeck-Grande 2 Kilometer Stau. Wir wünschen euch eine gute Fahrt.
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5: Bei euch in Barsbüttel sind es aktuell 22 Grad. Auch in Blankenese zeigt das Thermometer 22. Und in Langenhorn haben wir ebenfalls 22 Grad. In den nächsten Stunden ist es überwiegend locker bewölkt. Heute Nacht sinkt das Thermometer auf milde 16 Grad. Morgen wird es wechselhaft mit teils bewölktem Himmel und Regen bei bis zu 18 Grad.
6: Anna heißt das Lied von Dasher, das wir jetzt hören wollen. Und damit erstmal hallo, liebe Country-Freunde. Es ist kurz nach 2, es ist Dienstag, 21. Juli. Es ist mal wieder ein schöner Sommertag, so wie er sein sollte. Und da geht der Country ja ganz besonders gut rein, ne? Klar, unser Country ist größtenteils wetterunabhängig, aber ich finde, ist schon so einen kleinen Sommereinschlag haben wir schon in unserer Musikrichtung, oder? Und ich glaube auch, dass ihr da ganz bestimmte Lieblingshits habt, die in den Sommer ganz besonders gut passen. Es handelt sich natürlich um Country und diese Hits wollen wir von euch wissen. Stimmt Stimmt ab bei uns in der App. Sagt uns, was sind eure Lieblings-Country-Songs für den Sommer. Und wir bauen daraus eine schöne Playlist. Und ich kann euch sagen, Leute, die Playlist ist bald fertig. Hier ist Dasher mit Oh Anna.

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1: Chris Young verwirrt gerade die eigenen Fans ein bisschen mit seiner aktuellen Nummer Wedding Band, also zu Deutsch Hochzeitsband, Hochzeitskapelle. Denn viele denken, ach, das ist ja eine schöne romantische Nummer, so eine Hochzeitsband und so Hochzeit ist sowieso immer romantisch. Aber Pustekuchen, das ist eine eher traurige Geschichte. Es geht nämlich darum, dass ein Mann mit seiner Band auf der Hochzeit der Frau spielen muss, in die er heimlich verliebt ist. Das ist also eher eine traurige Geschichte. Wir haben aber mehr Lust auf lebensbejahende Geschichten von Chris Young. Zum Glück hat er da auch welche. Young Love and Saturday Nights wollen wir uns jetzt zusammen reinziehen. Übrigens, eine ganz besondere oder eine Besonderheit dieses Liedes ist dieses markante Gitarrenriff. Und das basiert auf David Bowies Klassiker Rebel Rebel. Und deswegen ist auch David Bowie bei dem Lied als Co-Autor oder als Mitautor aufgeführt. Hier ist also Young Love and Saturday Nights von Chris Young und ein bisschen von David Bowie.

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13: Hier steht ihr aktuell am längsten. Auf der A7 Richtung Flensburg gibt es zwischen Hamburg-Heimfeld und Hamburg-Othmarschen 8 Kilometer Stau. In der Gegenrichtung staut es sich zwischen dem Dreieck Hamburg-Nordwest und Hamburg-Bahrenfeld auf 4 Kilometern. Auf der A7 Richtung Hamburg müsst ihr zwischen Kaltenkirchen und Hennstedt-Ulzburg mit Gegenständen auf der Fahrbahn rechnen. Ebenfalls Richtung Hannover staut es sich zwischen Hamburg-Othmarschen und Hamburg-Waltershof auf 2 Kilometern. Auf der A1 Richtung Hamburg gibt es zwischen dem Kreuz Hamburg-Ost und Hamburg-Öjendorf 2 Kilometer Stau. In der Gegenrichtung staut es sich zwischen Scharbeutz und Pansdorf auf 1 Kilometer. Habt eine gute und sichere Fahrt.
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13: In Langenhorn sind es aktuell 22 Grad, auch in Wedel zeigt das Thermometer 22 Grad und in Rheinbeck messen wir ebenfalls 22 Grad. In den nächsten Stunden ist es überwiegend locker bewölkt. Heute Nacht sinkt das Thermometer auf milde 16 Grad. Morgen wird es wechselhaft mit teils bewölktem Himmel und Regen bei bis zu 18 Grad.
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14: Leute, wir müssen uns vielleicht von einem von uns verabschieden. Nämlich von einem, den wir sehr zu schätzen gelernt haben in den letzten Jahren. Er kommt gar nicht aus der Country-Welt, war ursprünglich dem Hip-Hop verschrieben, hat dann mal so einen kleinen Country-Exkurs gemacht, extrem von Erfolg geprägt. Jetzt allerdings die schreckliche Nachricht, Post Malone hat angekündigt, er wird wohl wieder in Richtung Hip-Hop Musik machen. Hip-Hop, Rap, da soll es hingehen. Country, vielleicht eine kurze Pause oder ob er es miteinander vermischt, nicht ganz klar. Aber er hat gesagt, es wird einen musikalischen Richtungswechsel bei ihm geben. Also genießen wir nochmal ganz schnell die Musik, die uns am besten gefällt, nämlich Country von Post Malone. Hier kommt welcher, hier ist I Had Some Help zusammen mit seinem Kumpel Morgan Wallen.

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1: Liebe Country Crew, neulich ging es hier fast richtig heiß her in der The Wolf Redaktion. Ich habe fast Streit vom Zaun gebrochen und zwar mit unserem lieben Mann aus dem Country Morgen mit Saddle. Denn ich hatte erzählt über Stella Lefty, dass manche böse Zungen sie als Nepo-Baby bezeichnen. Das sagen die Bösen. Ich hatte das nicht gesagt. Nepo-Babys hatte ich auch noch nie vorher gehört, sind Kinder von reichen oder einflussreichen Eltern und man wirft ihnen so ein bisschen vor, naja, ihr spaziert ja durchs Leben. Oma hätte früher gesagt, die wurden mit einem goldenen Löffel im Mund geboren. Und das hat Saddle gehört und hat mir gleich eine Sprachnachricht aufs Privathandy geschickt. Ich will euch mal zeigen, was der mir geschickt hat.
2: Freundchen, ich lasse ja ganz viel durchgehen, ne? Aber wenn du noch einmal meine Stella Lefty als Nepo-Baby beleidigst, ne? Dann haben wir beide ein richtiges Problem. Niemand sagt was gegen meine Stella Lefty. Ich liebe Stella Lefty. Und auch nicht du. Und das auch nicht on air. Wie kannst du mir das antun? Mann! Schönes Wochenende.
1: Lieber Saddle, man soll nicht auf den Boden schießen. Okay, ich habe nur erzählt, was da draußen los ist. Auch ich weiß natürlich, dass Stella Lefty ihre fantastische Karriere nur und einzig und allein ihrem Talent zu verdanken hat. Zum Glück hat er die Nummer nochmal gerettet mit schönes Wochenende hinten raus. Da waren die Wogen dann wieder geglättet. Aber hey, Stella Lefty hält einfach diese ganze The Wolf-Redaktion in Atem und ich hoffe auch, ihr könnt jetzt richtig schön mindestens mitschunkeln. Hier ist sie. Hier ist die Lieblingsmusikerin von unserem Mann aus dem Country-Morgen, Saddle. Hier ist Stella Lefty. Hier ist I Know.

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1: Ich bin Thomas Brockt. Die Zahl der registrierten Fälle sexuellen Kindesmissbrauchs in Deutschland steigt weiter an, vor allem online, also im Netz. Das zeigt das neue Bundeslagebild des Bundeskriminalamts. Im vergangenen Jahr registrierte die Polizei insgesamt mehr als 17.100 Fälle. Das sind rund 770 mehr als im Vorjahr.
2: Es sind erschreckende Zahlen und die Opfer waren vor allem Mädchen. Sie waren häufiger betroffen als Jungen und in mehr als der Hälfte aller Fälle kannten sich Opfer und Täter. Also sexuelle Gewalt gegen Kinder findet vor allem im familiären und persönlichen Umfeld statt. Wichtig auch, in der Statistik sind die Fälle erfasst, die der Polizei bekannt sind. Die Dunkelziffer, sagen die Behörden, die sei viel höher. Claudia Wächter, Nachrichtenredaktion.
1: In der Diskussion über die Nachfolge des zurückgetretenen Unionsfraktionschefs Spahn hat Bundesinnenminister Dobrindt Fragen zu seinem möglichen Interesse an dem Amt abgeblockt. Er verstehe das Interesse an dieser Frage, sagte der CSU-Politiker. Er wolle zu diesen Personalspekulationen aber keinen Beitrag leisten und setze auf ein geordnetes Verfahren. Dobrindt wird neben anderen Politikern als möglicher Nachfolger von Spahn gehandelt. Nahe der weltberühmten Akropolis in Athen hat ein Mann mehrere Passanten mit einem Messer bedroht. Anschließend griff er ein Touristenpaar aus den USA an und verletzte die beiden.
3: Der Täter bedrohte zunächst Passanten vor der Akropolis. Eine Zeugin alarmierte sofort die Polizei. Doch noch bevor die Einsatzkräfte eingreifen konnten, ging der Mann auf ein Touristenpaar aus den USA los. Der mutmaßliche Täter wurde festgenommen, er soll ein psychisch kranker 60-jähriger Grieche sein. Der Bereich rund um die Akropolis war während des Polizeieinsatzes zeitweise abgesperrt. Inzwischen können Besucher das berühmte Wahrzeichen Athens wieder wie gewohnt besichtigen. Aus Athen, Takis Safos.
1: Wer diesen Sommer ins kühle Nass springen will, muss für den Schwimmbadeintritt etwas tiefer in die Tasche greifen. Im Juni 2026 kostete laut Statistischem Bundesamt der Besuch eines Schwimmbads 3,6% mehr als ein Jahr zuvor. Ausrüstung wie Sonnenschirme oder Badebekleidung war dagegen etwas günstiger.
4: Und jetzt für euch das Hamburg-Update mit Sean Eising. Bei Airbus sorgt eine geplante Änderung der Homeoffice-Regelung für Diskussionen. Der Konzern will die Präsenzpflicht erhöhen. Der Betriebsrat kritisiert die Pläne. An der U1-Haltestelle Wandsbek-Markt fällt ab Montag für mehrere Monate der Aufzug aus. Grund sind Bauarbeiten. Bis Mitte November müssen Fahrgäste auf Alternativen ausweichen. Ein Lottospieler aus dem Hamburger Norden hat fast 678.000 Euro gewonnen bei 6 aus 49. Mehr dazu hört ihr um 9:30.
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5: Hier steht ihr aktuell am längsten. Auf der A7 Richtung Flensburg gibt es zwischen Hamburg-Heimfeld und Hamburg-Othmarschen 7 Kilometer Stau. In der Gegenrichtung stauen sich 3 Kilometer zwischen dem Dreieck Hamburg-Nordwest und Hamburg-Bahrenfeld. Auf der A24 Richtung Schwerin staut es sich zwischen Rheinbeck und Schwarzenbeck-Grande auf 2 Kilometern. Ebenfalls 2 Kilometer Stau gibt es auf der A7 Richtung Hannover zwischen Hamburg-Othmarschen und Hamburg-Waltershof. Wir wünschen euch eine gute Fahrt.
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5: Bei euch in Kirchwerder sind es aktuell 24 Grad. In Ellerbeck messen wir 22 und Hamburg-Mitte meldet 23 Grad. In den nächsten Stunden ist es überwiegend locker bewölkt. Heute Nacht sinkt das Thermometer auf milde 16 Grad. Morgen wird es wechselhaft mit teils bewölktem Himmel und Regen bei bis zu 18 Grad.
6: Faith Hill hat sich schon vor Jahren ziemlich weit aus der Öffentlichkeit zurückgezogen. Man sieht sie eigentlich eher selten. Ab und zu kommt mein deutsches Country-Radio und hebt sie wieder hervor, indem wir ihre Musik hören. Und das wollen wir jetzt gleich auch tun. Aber sonst sieht man sie nicht oft. Jetzt aber ist sie vor kurzem in der Öffentlichkeit gesehen worden. Und zwar mit ihrem Mann Tim McGraw zusammen. Der wurde nämlich in die Country Music Hall of Fame aufgenommen. Und da kommt sie natürlich mit, wenn ihr Schätzelein so einen großen Preis kriegt. Er hat diesen Preis ihr gewidmet. So, und dann ist es eine runde Sache. Tim McGraw und Faith Hill, ein Vorzeigepaar aus der Country-Welt. Hier kommt sie jetzt mit ihrer Nummer aus dem Jahr 1999. Hier ist Breathe.

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1: Liebe Country Crew, heutzutage guckt man sich ja auch manchmal so Interviews von irgendwelchen Künstlern an, die vielleicht gerade eine neue Platte rausgebracht haben und hört sich wieder an, was die alles zu sagen haben. Und das ist natürlich die persönlichste Nummer, die sie jemals geschrieben haben. Und oh Gott, die wussten gar nicht erst, ob sie es überhaupt veröffentlichen können, weil es so persönlich ist. Und dann ist es doch irgendwie nur so eine x-beliebige Popnummer. Ja, ich weiß, diese Situation gibt es, okay? Manchmal denkt man auch, ach komm, das hat dir doch jetzt wieder irgendeine Marketingabteilung aufgeschrieben, dass du das über dieses Lied sagen sollst. Lass mich damit in Ruhe. Aber es gibt auch Lieder, da ist das exakte Gegenteil der Fall. Und genau so ein Lied ist heute unser Song des Tages. Es gibt Lieder, die tragen ihren Inhalt selbst, die tragen die Story selbst. Und bei dem Lied Hands von Jewel ist das so. In dem Lied, oder ich fange so an. Über Jewel muss man wissen, dass die früher obdachlos war. Und zwar das volle Programm. Mit auf der Straße wohnen, mit irgendwann wird der Hunger so groß, dass du irgendwo hingehst und Essen klaust. Das war das Leben von Jewel. Und sie erzählt die Geschichte, wie es zu dem Lied Hands kam. Sie stand eines Tages in einem Laden, wollte ein Kleid klauen und hat sich dann im Spiegel angeguckt, hatte das Kleid auch schon unter dem Arm und hat dann gesagt, so geht es nicht mehr weiter, so will ich nicht mehr sein. Ist nach Hause gegangen, hätte ich beinahe gesagt, ist irgendwo hingegangen und hat das Lied Hands geschrieben. Genau danach, so ist dieses Lied entstanden und das ist nun mal eine wirkliche persönliche Geschichte, wo es auch ganz viel um Persönlichkeitsentwicklung geht. Hier ist die großartige Jewel, hier ist unser Song des Tages, hier ist Hands.

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6: Und jetzt gibt es bei uns die Top 5 Fakten rund um Country-Musik, die man selbst im Country-Mekka Nashville nicht kennt.
7: Fakt 5.
6: Country-Musik hat maßgeblich zur Popularität der Jukebox beigetragen, besonders in den Honky-Tonks und Bars der 40er und 50er Jahre.
7: Fakt 4.
6: Einer der legendärsten Country-Auftritte war Johnny Cashs Konzert im Folsom Prison 1968 vor Hunderten von Gefängnisinsassen.
7: Fakt 3.
6: Zu den ersten Country-Musikern und Gruppen gehörten The Carter Family und Jimmy Rogers, der als Vater der Country-Musik gilt.
7: Fakt 2.
6: Im Jahr 2012 spendete Taylor Swift $4 Millionen für das Taylor Swift Education Center in der Country Music Hall of Fame.
7: Fakt 1.
6: Der Begriff Country and Western Music wurde 1949 von der Plattenindustrie eingeführt, um den abwertenden Begriff Hillbilly-Musik zu ersetzen.
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8: Hier steht ihr aktuell am längsten. Auf der A7 Richtung Flensburg gibt es zwischen Hamburg-Hausbruch und Hamburg-Othmarschen 6 Kilometer Stau. In der Gegenrichtung staut es sich zwischen dem Dreieck Hamburg-Nordwest und Hamburg-Bahrenfeld auf 4 Kilometern. Auf der A1 Richtung Lübeck kommt ihr zwischen Hamburg-Harburg und dem Dreieck Hamburg-Norderelbe nur langsam voran. Dort staut es sich auf 2 Kilometern. In der Gegenrichtung liegt zwischen dem Dreieck Norderelbe und Hamburg-Stillhorn eine ungesicherte Unfallstelle auf der Fahrbahn. Auf der A24 Richtung Schwerin müsst ihr zwischen Rheinbeck und Schwarzenbeck-Grande mit 2 Kilometern Stau rechnen. Gute Fahrt.
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8: In Blankenese sind es aktuell 22 Grad. In Schulau und Wedel messen wir jeweils 23 Grad. In den nächsten Stunden ist es überwiegend locker bewölkt. Heute Nacht sinkt das Thermometer auf milde 16 Grad. Morgen wird es wechselhaft mit teils bewölktem Himmel und Regen bei bis zu 18 Grad.
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9: Miles Smith ist kein Amerikaner, sondern der Mann ist Brite und macht trotzdem durch und durch amerikanischen Country. Jetzt hat er erzählt, wie es denn zu seinem ersten Album kam, beziehungsweise speziell zu den Texten für sein erstes Album. Und da war ich tatsächlich ein bisschen überrascht, denn die Lieder auf seinem Debütalbum stammen, so sagt er, aus 5 Jahren Therapienotizen. Notizen, die sich während einer 5-jährigen Therapie gemacht wurden, daraus hat er die Texte für sein neues Album geschrieben. Also wenn das mal irgendwie keine Personality-Verarbeitung in Musik ist, dann weiß ich auch nicht mehr. Hier ist der Brite Miles Smith, hier ist Stargazing. New-

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1: Wer im Sommer an Country-Musik denkt, denkt sehr wahrscheinlich zuallererst mal an dieses Lied hier. Na klar, es passt ja auch. Also es gibt wenig Country-Songs, die so sehr Sommer ausstrahlen wie Sweet Home Alabama von Lynyrd Skynyrd. Aber es gibt noch viel, viel mehr und vor allem auch viel, viel neuere Sommer-Country-Musik. Und ich bin mir sicher, die ein oder andere Nummer kennt ihr auch und die brennt euch auf der Seele. Da sagt ihr, warum läuft die eigentlich nicht im Radio? Draußen ist Sommer, warum nicht auch im Radio? Hey! Vielleicht, weil wir es einfach nicht wissen. Ja, das ist, also Ehrlichkeit bedeutet auch, sich einzugestehen, dass man manche Sachen nicht weiß. Und ich möchte ehrlich mit euch sein. Und deswegen bitten wir euch auch, ganz ehrlich, uns eure Sommertipps zu geben. Was sind richtig schöne Country-Nummern, die im Sommer unbedingt laufen müssen? Bitte teilt uns das jetzt mit. Das könnt ihr bei uns in der App machen. Da haben wir so eine kleine Kategorie reingebaut. Da kann jeder ganz easy peasy abstimmen oder sagen, was für ihn richtig schöner Sommer-Country ist. Und wir bauen daraus eine Playlist und schieben hier einen richtig schönen Sommer musikalisch zusammen. Dank eurer Hilfe. So ehrlich wollen wir eben auch sein. Also sagt uns, was ist für euch Sommer-Country bei uns in der App, in der The Wolf App, und genießt eure Playlist dann im Anschluss.

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1: Ich bin Thomas Brockt. Bahnchefin Palla will das Trinken von Bier, Wein und Schnaps bis zum Herbst in allen Bahnhöfen verbieten. Bundesinnenminister Dobrindt zeigt sich dafür offen. Er sieht aber ein Problem. Wie soll ein mögliches Verbot durchgesetzt werden?
2: Innenminister Dobrindt will jetzt erstmal von der Bahnchefin wissen, was die Grundlage für ihren Vorschlag ist. Denn die Polizeigewerkschaften äußern schon Bedenken, wie ein Alkoholverbot durchzusetzen sei. Zu wenig Personal dafür, heißt es von der Gewerkschaft der Polizei, die neben der Bahn für die Sicherheit an Bahnhöfen zuständig ist. Und der Vorsitzende der Bundespolizeigewerkschaft meint sogar, dass seine Kolleginnen und Kollegen für das Durchsetzen eines Alkoholverbots gerade nicht zuständig seien. Thomas Thonfeld, Nachrichtenredaktion.
1: Die Zahl der registrierten Fälle sexuellen Kindesmissbrauchs in Deutschland ist weiter gestiegen. Das Bundeskriminalamt erfasste im vergangenen Jahr rund 17.100 Fälle, etwa 800 mehr als im Vorjahr und rund 1.600 mehr als vor 5 Jahren. Die Ermittlungen ergaben erneut, dass in mehr als der Hälfte der Fälle zwischen Opfern und Tatverdächtigen eine Vorbeziehung bestand. Wer diesen Sommer ins kühle Nass springen will, muss für den Schwimmbadeintritt etwas tiefer in die Tasche greifen. Im Juni kostete nach Angaben des Statistischen Bundesamtes der Besuch eines Schwimmbads 3,6% mehr als vor einem Jahr.
3: Ein Ferientag im Schwimmbad kann für eine Familie ganz schön teuer werden. Im Vergleich die Verbraucherpreise, die sind nur um gut 2% geklettert in diesem Zeitraum. Die gute Nachricht, ein Sonnenschirm am Beckenrand oder die Badehose, das alles ist etwas günstiger geworden. Und mit dem Auto fahren wir rund 10 Minuten bis ins nächste Frei- oder Naturbad im Durchschnitt. Auf dem Land, da dauert die Fahrt zur Abkühlung auch manchmal länger. Claudia Wächter, Nachrichtenredaktion.
1: Nach den tödlichen Schüssen auf 6 Menschen in Stade ist der mutmaßliche Täter in Untersuchungshaft gestorben. Ein Mitarbeiter des Gefängnisses fand den 45-Jährigen leblos in seiner Zelle in Bremervörde, wie das niedersächsische Justizministerium mitteilte. Ermittler gehen von Suizid aus, es gebe keine Hinweise auf ein Verbrechen. Der Mann soll Ende Juni in einer Mutter-Kind-Einrichtung 6 Menschen getötet haben. Hintergrund war nach bisherigen Erkenntnissen ein Sorgerechtsstreit.
4: Und jetzt für euch das Hamburg-Update mit Sean Eising. Bei Airbus sorgt eine geplante Änderung der Homeoffice-Regelung für Diskussionen. Der Konzern will die Präsenzpflicht erhöhen. Der Betriebsrat kritisiert die Pläne. An der U1-Haltestelle Wandsbek-Markt fällt ab Montag für mehrere Monate der Aufzug aus. Grund sind Bauarbeiten. Bis Mitte November müssen Fahrgäste auf Alternativen ausweichen. Ein Lottospieler aus dem Hamburger Norden hat fast 678.000 Euro gewonnen bei 6 aus 49. Mehr dazu hört ihr um 12:30.
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5: Hier steht ihr aktuell am längsten. Auf der A7 Richtung Flensburg gibt es zwischen Hamburg-Heimfeld und Hamburg-Othmarschen 7 Kilometer Stau. In der Gegenrichtung steht ihr zwischen dem Dreieck Hamburg-Nordwest und Hamburg-Bahrenfeld auf 2 Kilometern. Auf der A1 Richtung Lübeck bildet sich zwischen Hamburg-Harburg und dem Dreieck Hamburg-Norderelbe ein 3 Kilometer langer Stau. In der Gegenrichtung fließt der Verkehr zwischen Hamburg-Morfleth und dem Dreieck Hamburg-Norderelbe nur zäh. Auf der A24 Richtung Schwerin staut es sich zwischen Rheinbeck und Schwarzenbeck-Rande auf 2 Kilometern. Rechnet hier mit 13 Minuten Verzögerung. Gute Fahrt.
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5: In Kirchwerder zeigt das Thermometer 25 Grad. Bergstedt meldet 23 Grad, genauso wie Neu-Wulmstorf. In den nächsten Stunden ist es überwiegend locker bewölkt. Heute Nacht sinkt das Thermometer auf milde 16 Grad. Morgen wird es wechselhaft mit teils bewölktem Himmel und Regen bei bis zu 18 Grad.
6: Tracy Byrd, meine Damen und Herren, ist jemand, über den gibt's eigentlich nicht viel zu sagen. Wenn man mal so ein bisschen rumgoogelt und mal ein bisschen guckt, was geht eigentlich gerade im Leben des Tracy Byrd, dann findet man relativ wenig. Und das passt total gut zu ihm. Er ist so ein klassischer Country-Künstler mit 59 Jahren, auch durchaus in der betagteren Riege. Nicht in der betagten, in der betagteren, Leute. Sein Sommer ist voll mit Konzerten, aber ansonsten gibt's eigentlich nichts über den Mann zu sagen. Der steht für klassischen Country, für traditionellen Country. Da gibt er auch gerade sämtliche Konzerte. Eben in diesem Sommer wird auf viele 90er Jahre Country-Feten und so eingeladen. Da passt er genau hin. Der Mann sagt, ich lasse meine Musik für mich sprechen und das finde ich sehr angenehm. Hier ist Tracy Byrd, hier ist I'm from the Country.
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0: Hier kommt es wieder, das gebündelte Country-Wissen, wunderbar vorgetragen von meiner ganz, ganz lieben Kollegin Leonie. Es ist Zeit für die Country-News.
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3: Stellt euch vor, ihr steht vor tausenden Menschen auf der Bühne und schon beim zweiten Song reißt euch hinten das komplette Kleid auf. Genau das ist Ella Lang, die am Wochenende bei ihrem Konzert in Baltimore, Maryland passiert. Und das Blöde war nur, das Konzert ging noch weitere 60 Minuten. Sich davon natürlich aber nicht unterkriegen lassen und hat am Ende einfach ein Trikot der Baltimore Ravens übergezogen. Das ist die dortige Footballmannschaft. Diese Aktion fanden die Jungs von den Ravens natürlich so gut, dass sie Ella direkt auf ihrem eigenen Instagram-Account gefeiert haben.
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3: Und auch Morgan Wallen hat am Wochenende in Baltimore für Überraschung gesorgt. Der hat nämlich plötzlich einen neuen Song gespielt.

0: Zu diesem Zeitpunkt wusste noch niemand, dass der Song überhaupt erscheinen wird. Erst nach dem Konzert verriet Morgan Wallen mit einem Clip, Been By Now kommt am Freitag raus. Baltimore hatte also die exklusive Vorpremiere und ab Freitag dürfen wir dann auch alle mithören.
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2: 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Hey Wölfe, hier ist euer Country-Baron und ich habe jetzt drei Geschichten zu unserer Legende Dolly Parton. Dolly Parton schrieb 1973 I Will Always Love You als Abschiedslied für ihren Mentor Porter Wagoner, als sie dessen Show verlassen hatte. Die Country-Version war schon ein Hit, aber als Whitney Houston den Song 1992 für The Bodyguard gecovert hatte, wurde er weltweit berühmt. Houstons Version machte das Lied noch legendärer und zeigte, wie zeitlos Dollys Original ist. '95 startete Dolly Parton die Imagination Library, ein Programm, das kostenlose Bücher an Kinder in armen Gegenden verteilt. Was als kleines Projekt in Tennessee begonnen hatte, ist mittlerweile ein weltweiter Erfolg. Heute bekommen über 2 Millionen Kinder in den USA, Kanada und Großbritannien regelmäßig Bücher, was Dollys Engagement für Bildung unterstreicht. Jolene, Jolene, Jolene. 1999 wurde Dolly Parton in die Country Music Hall of Fame aufgenommen. Das ist wie der Oscar der Country Musik. Ihre Aufnahme war ein riesiger Karrieremoment und würdigte ihren riesigen Einfluss auf das Genre und ihre Pionierarbeit im Country-Bereich.

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3: Ich bin Sean Eising. Beim Flugzeugbauer Airbus gibt es Streit um geplante Änderungen beim Homeoffice. Laut ARD will der Konzern mit seinen Standorten in Hamburg-Finkenwerder, Stade und Buxtehude ab September die Präsenzpflicht erhöhen. Beschäftigte sollen dann nur noch einen Tag pro Woche von zu Hause arbeiten dürfen. Der Betriebsrat kritisiert die Pläne und warnt vor Nachteilen für Mitarbeiter und Bewerber. Außerdem fehlten Büros und Parkplätze für eine höhere Anwesenheit. Airbus-Chef Guillaume Faury begründet die Änderung mit dem Ziel, die Leistungen des Unternehmens zu steigern. Der Betriebsrat prüft rechtliche Schritte und mögliche Protestaktionen gegen die neuen Regeln. An der U1-Haltestelle Wandsbeken-Markt gibt es ab Montag mehrere Monate keinen Aufzug. Laut Hochbahn wird der Fahrstuhl vom 27. Juli bis Mitte November erneuert, weil die fast 21 Jahre alte Technik ersetzt werden muss. Fahrgäste, die auf einen Aufzug angewiesen sind, können währenddessen bis Wandsbeker Chaussee fahren und dort mit der Expressbuslinie X22 weiterfahren. An der U1-Haltestelle Wandsbeken-Markt können gehbehinderte Menschen in den nächsten Wochen nicht umsteigen. Die neue Anlage soll anschließend zuverlässiger funktionieren. Ein Lottospieler aus dem Hamburger Norden hat fast 678.000 Euro gewonnen. Nach Angaben von Lotto Hamburg fehlte ihm bei 6 aus 49 nur die richtige Superzahl zum Jackpot. Die Gewinnzahlen brachten ihm 6 richtige in der zweiten Gewinnklasse.
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4: Hier steht ihr aktuell am längsten. Auf der A7 Richtung Flensburg gibt es zwischen Hamburg-Heimfeld und Hamburg-Othmarschen 7 Kilometer Stau. In der Gegenrichtung, Richtung Hannover, stockt es zwischen Hamburg-Othmarschen und Hamburg-Waltershof. Auf der A1 Richtung Lübeck staut es sich zwischen dem Maschener Kreuz und dem Dreieck Hamburg-Norderelbe auf 6 Kilometern. Ebenfalls Richtung Lübeck gibt es zwischen Scharbeutz und Rathekau 4 Kilometer Stau. Auf der A24 Richtung Schwerin steht ihr zwischen Rheinbeck und Schwarzenbeck-Grande auf 2 Kilometern. Wir wünschen euch eine gute Fahrt.
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4: In Basbüttel zeigt das Thermometer 21 Grad. In Bönningstedt sind es 22 Grad und in Schulau messen wir 23 Grad. In der Nacht sinkt das Thermometer auf milde 16 Grad. So wird das Wetter morgen. Es erwartet euch ein Tag mit einigen Wolken und Regen bei anfangs 16 Grad. Im Laufe des Tages steigt das Thermometer auf bis zu 18 Grad an.
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5: Shabusi hat gesagt, eine der größten Ehren, die er jemals in seinem Leben erfahren hat, ja, es war sogar die Erfüllung eines Traums, war die Zusammenarbeit für das Album Cowboy Carter mit Beyoncé und Linda Martell. Das sind seine ganz, ganz großen Idole. Er hat auch gesagt, er wollte schon immer mal einen Film über die liebe Linda machen. Er wollte einen Film über Linda schreiben, hat er gesagt. Gibt's nicht, also den Film, ne, aber er wollte damit zum Ausdruck bringen, wie lange ihn diese Person einfach schon beschäftigt. Also, Shabusi, immer noch stolz wie Bolle, mal mit Beyoncé und Linda Martell zusammen im Studio gestanden zu haben. Jetzt kommt er hier ganz alleine um die Ecke mit seiner Nummer A Bar Song, Gute Laune um knapp 16:30. Hier ist die Nummer.

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1: Ich bin Thomas Brock. Die Zahl der registrierten Fälle sexuellen Kindesmissbrauchs in Deutschland ist weiter gestiegen. Das Bundeskriminalamt erfasste im vergangenen Jahr rund 17.100 Fälle, etwa 800 mehr als im Vorjahr und rund 1.600 mehr als vor 4 Jahren.
2: Vor allem im digitalen Raum werden Kinder immer häufiger zu Opfern. Dort suchen Täter gezielt sexuelle Kontakte zu Minderjährigen, nutzen auch neue Methoden mithilfe künstlicher Intelligenz. Bundesinnenminister Dobrindt, der spricht von einem dramatischen Anstieg der Fälle im Netz und fordert, wir müssen unsere Kinder dort besser schützen. Und er betont, die Statistik zählt nur die bekannten Fälle. Die Dunkelziffer sei weitaus höher. Claudia Wächter, Nachrichtenredaktion.
1: Das von der Deutschen Bahn geplante Alkoholverbot an allen Bahnhöfen ist nach Einschätzung der Bundespolizeigewerkschaft nicht durchsetzbar. Es müsse von Beginn an deutlich werden, dass die Bundespolizei hier nicht die Verantwortung habe und für die Durchsetzung des Verbots nicht zuständig sei, sagte Gewerkschaftschef Ostermann. Die Bahn will, dass es künftig untersagt ist, auf Bahnsteigen oder in Bahnhofshallen außerhalb der Bahnhofsgastronomie Bier, Wein, Schnaps oder anderen Alkohol zu trinken. Nahe der weltberühmten Akropolis in Athen hat ein Mann mehrere Passanten mit einem Messer bedroht. Anschließend griff er ein Touristenpaar aus den USA an und verletzte die beiden.
3: Der Täter bedrohte zunächst Passanten vor der Akropolis. Eine Zeugin alarmierte sofort die Polizei. Doch noch bevor die Einsatzkräfte eingreifen konnten, ging der Mann auf ein Touristenpaar aus den USA los. Der mutmaßliche Täter wurde festgenommen. Er soll ein psychisch kranker 60-jähriger Grieche sein. Der Bereich rund um die Akropolis war während des Polizeieinsatzes zeitweise abgesperrt. Inzwischen können Besucher das berühmte Wahrzeichen Athens wieder wie gewohnt besichtigen. Aus Athen, Takis Safos.
1: Wer diesen Sommer ins kühle Nass springen will, muss für den Schwimmbadeintritt etwas tiefer in die Tasche greifen. Im Juni 2026 kostete laut Statistischem Bundesamt der Besuch eines Schwimmbads 3,6% mehr als ein Jahr zuvor. Ausrüstung wie Sonnenschirme oder Badebekleidung war dagegen etwas günstiger.
4: Und jetzt für euch das Hamburg-Update mit Sean Eising. Bei Airbus sorgt eine geplante Änderung der Homeoffice-Regelung für Diskussionen. Der Konzern will die Präsenzpflicht erhöhen. Der Betriebsrat kritisiert die Pläne. An der U1-Haltestelle Wandsbek-Markt fällt ab Montag für mehrere Monate der Aufzug aus. Grund sind Bauarbeiten. Bis Mitte November müssen Fahrgäste auf Alternativen ausweichen. Ein Lottospieler aus dem Hamburger Norden hat fast 678.000 Euro gewonnen bei 6 aus 49. Mehr dazu hört ihr um 12:30.
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5: Hier steht ihr aktuell am längsten. Auf der A7 Richtung Flensburg gibt es zwischen Hamburg-Heimfeld und Hamburg-Othmarschen 7 Kilometer Stau. Ihr müsst dort mit mindestens 23 Minuten Zeitverlust rechnen. Auf der A1 Richtung Lübeck stockt es zwischen Hamburg-Harburg und dem Dreieck Hamburg-Norderelbe auf 4 Kilometern. Dort verliert ihr mindestens 7 Minuten. Auf der A24 Richtung Schwerin steht ihr zwischen Rheinbeck und Schwarzenbeck-Grande auf 3 Kilometern. Mindestens 20 Minuten Zeitverlust müsst ihr dort einplanen. Wir wünschen euch eine gute Fahrt.
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5: In Duvenstedt sind es aktuell 22 Grad, auch in Rheinbeek 22 und in Kirchwerda messen wir ebenfalls 22 Grad. In der Nacht sinkt das Thermometer auf milde 16 Grad. So wird das Wetter morgen. Es erwartet euch ein Tag mit einigen Wolken und Regen bei anfangs 16 Grad. Im Laufe des Tages steigt das Thermometer auf bis zu 18 Grad an.
6: Es gibt Leute da draußen, die behaupten steif und fest, Country-Musik wäre hier und da recht simpel, so in seiner Gesamtheit. Diese Stereotypen kennen wir alle, wir sitzen alle nur am Lagerfeuer mit der Klampfe und besingen die Landschaft. Aber ich finde, einer der jetzt folgenden Künstler zeigt, wie vielschichtig unsere Künstler und damit auch unsere Musik ist. Es geht um Rodney Carrington. Der ist nämlich eigentlich gar kein Vollzeit-Country-Musiker, sondern der ist eigentlich Comedian. Also das ist sein, wie soll man das sagen, sein Hauptberuf. Aber er ist Comedian und das Besondere an ihm ist, er baut in seine Comedy-Bits immer selbstgeschriebene Country-Musik ein. Und so hat er den Weg irgendwie zum Country gefunden. Die Symbiose war da. Hey, schön, dass der Mann zwei Sachen gut kann und an beiden teilhaben lässt. Hier sind Tracy Lawrence, Rodney Carrington und David Adam Burns zusammen. Hier ist Kick a Little.

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2: Herzlich willkommen und einen schönen guten Morgen, liebe Country Crew. Es ist Sommer und so soll das Radio natürlich auch klingen. Wir geben uns größte Mühe, dass es das auch tut. Aber das hier ist einfach Mucke, die geht in diesen Tagen ganz besonders gut runter. In the summer.

perfekter Sommer-Country oder könnt ihr noch eine Schippe draufpacken? Dann macht das bitte. Stimmt ab bei uns in der App. Wir suchen gerade die heißesten Country-Nummern für unseren Sommer 2026, damit wir daraus auch eine richtig schöne Playlist machen können. Könnt ihr eben bei uns jetzt in der App abstimmen. Ist natürlich völlig kostenlos, ganz klar. Man profitiert sogar davon, denn die eigenen Wünsche landen dann ja hier in der Playlist und werden euch auch euren Sommer versüßen. Kann natürlich auch so eine Nummer hier sein. Geht auch. Ja,

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8: Hey Wölfe, hier ist euer Country-Baron und ich habe jetzt drei Geschichten zu unserer Legende Dolly Parton. Dolly Parton schrieb 1973 I Will Always Love You als Abschiedslied für ihren Mentor Porter Wagoner, als sie dessen Show verlassen hatte. Die Country-Version war schon Hit, aber als Whitney Houston den Song 1992 für The Bodyguard gecovert hatte, wurde er weltweit berühmt. Houstons Version machte das Lied noch legendärer und zeigte, wie zeitlos Dollys Original ist. '95 startete Dolly Parton die Imagination Library, ein Programm, das kostenlose Bücher an Kinder in armen Gegenden verteilt. Was als kleines Projekt in Tennessee begonnen hatte, ist mittlerweile ein weltweiter Erfolg. Heute bekommen über 2 Millionen Kinder in den USA, Kanada und Großbritannien regelmäßig Bücher, was Dollys Engagement für Bildung unterstreicht.
6: Jolene, Jolene, Jolene, Jolene.
8: 1999 wurde Dolly Parton in die Country Music Hall of Fame aufgenommen. Das ist wie der Oscar der Country Musik. Ihre Aufnahme war ein riesiger Karrieremoment und würdigte ihren riesigen Einfluss auf das Genre und ihre Pionierarbeit im Country-Bereich.
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9: Ich bin Sean Eising. Beim Flugzeugbauer Airbus gibt es Streit um geplante Änderungen beim Homeoffice. Laut ARD will der Konzern mit seinen Standorten in Hamburg-Finkenwerder, Stade und Buxtehude ab September die Präsenzpflicht erhöhen. Beschäftigte sollen dann nur noch einen Tag pro Woche von zu Hause arbeiten dürfen. Der Betriebsrat kritisiert die Pläne und warnt vor Nachteilen für Mitarbeiter und Bewerber. Außerdem fehlten Büros und Parkplätze für eine höhere Anwesenheit. Airbus-Chef Guillaume Faury begründet die Änderung mit dem Ziel, die Leistungen des Unternehmens zu steigern. Der Betriebsrat prüft rechtliche Schritte und mögliche Protestaktionen gegen die neuen Regeln. An der U1-Haltestelle Wandsbeken-Markt gibt es ab Montag mehrere Monate keinen Aufzug. Laut Hochbahn wird der Fahrstuhl von

0: vom 27. Juli bis Mitte November erneuert, weil die fast 21 Jahre alte Technik ersetzt werden muss. Fahrgäste, die auf einen Aufzug angewiesen sind, können währenddessen bis Wandsbeker Chaussee fahren und dort mit der Expressbuslinie X22 weiterfahren. An der U1-Haltestelle Wandsbek-Markt können gehbehinderte Menschen in den nächsten Wochen nicht umsteigen. Die neue Anlage soll anschließend zuverlässiger funktionieren. Ein Lottospieler aus dem Hamburger Norden hat fast 678.000 Euro gewonnen. Nach Angaben von Lotto Hamburg fehlte ihm bei 6 aus 49 nur die richtige Superzahl zum Jackpot. Die Gewinnzahlen brachten ihm 6 richtige in der zweiten Gewinnklasse.
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2: Hier steht ihr aktuell am längsten. Auf der A7 Richtung Flensburg gibt es zwischen Hamburg-Heimfeld und Hamburg-Othmarschen 7 Kilometer Stau. In der Gegenrichtung steht ihr zwischen Hamburg-Othmarschen und Hamburg-Waltershof auf 1 Kilometer. Auf der A1 Richtung Lübeck staut es sich zwischen Scharbeutz und Ratekau auf 6 Kilometern. Ebenfalls Richtung Lübeck gibt es zwischen Hamburg-Stillhorn und dem Dreieck Hamburg-Norderelbe 2 Kilometer Stau. Gute Fahrt.
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2: In Langenhorn zeigt das Thermometer 22 Grad. Wedel meldet 21 Grad, während in Bergstedt ebenfalls 22 Grad gemessen werden. In der Nacht sinkt das Thermometer auf milde 16 Grad. So wird das Wetter morgen. Es erwartet euch ein Tag mit einigen Wolken und Regen bei anfangs 16 Grad. Im Laufe des Tages steigt das Thermometer auf bis zu 18 Grad an.
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3: Luke Combs, liebe Country Crew, hat gerade einen richtigen Lauf. Klar, ich meine, seine Musik ist erfolgreich, die Stadien sind voll, es werden wahrscheinlich bald größere Stadien gebaut, nur damit Luke Combs mehr Tickets verkaufen kann. Aber jetzt hat er einen Preis gekriegt, der hat gar nicht unbedingt was mit seiner Musik zu tun. Klar, weil er berühmt ist durch seine Musik, hat er schon was damit zu tun, aber er hat jetzt kein Grammy oder so gekriegt, sondern er wurde auf die Liste der 100 einflussreichsten Menschen der Welt gewählt. Vom Time Magazine. Und da schreibt auch immer jemand eine Würdigung, das muss immer jemand anders sein, auch niemand aus der Redaktion oder so. Und die Würdigung für Luke Combs hat kein geringerer geschrieben als Ed Sheeran. Und der hat gesagt, der gute Luke ist einer der außergewöhnlichsten Songwriter und Familienmenschen, die er überhaupt kennt. Also, ein richtiger Lauf für Luke Combs und es geht anscheinend einfach immer weiter. Hier ist er jetzt mit Sleepless in a Hotel Room.

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1: Feierabend, liebe Leute, der steht jetzt so langsam an. Und immer wenn ich das Wort Feierabend benutze, geht in meinem Kopf automatisch so ein alter Werbejingle an. Irgendwie, wie das duftet, kräftig, deftig, würzig, fein. Ne, dieser komische Werbespot von der Wurstfirma da. Ich weiß nicht warum, ich habe glaube ich noch nie was von denen gekauft. Aber da sieht man mal wieder, dass Werbung wirkt und wie sie wirkt. Und hey, vielleicht können wir einen alten Werbejingle aus den 90ern rausschmeißen und stattdessen ein bisschen Platz für die jetzt folgende Werbung schaffen. In wenigen Minuten geht's hier los mit unserem Sundowner. Leute, das ist weder manipulativ, wir wollen auch nicht, dass ihr irgendwas kauft. Ich mache gerade Werbung für unsere Music-Only-Strecke. Von 18 bis 24 Uhr machen wir hier nämlich gar nichts mehr, keine Moderation, einfach nur Mucke, damit ihr richtig schön rauskommt aus dem Arbeitsalltag. Und das geht hier in knapp 15 Minuten los. Also der The Wolf Sundowner, eure perfekte Playlist, um aus dem Tag rauszukommen, geht hier jetzt gleich los. Ich sage tschüss, macht's gut, habt einen schönen Feierabend. Ich bin Phil, bis dann, ciao.

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1: Ich bin Thomas Brockt. Bahnchefin Palla will das Trinken von Bier, Wein und Schnaps bis zum Herbst in allen Bahnhöfen verbieten. Bundesinnenminister Dobrindt zeigt sich dafür offen. Er sieht aber ein Problem. Wie soll ein mögliches Verbot durchgesetzt werden?
2: Innenminister Dobrindt will jetzt erstmal von der Bahnchefin wissen, was die Grundlage für ihren Vorschlag ist. Denn die Polizeigewerkschaften äußern schon Bedenken, wie ein Alkoholverbot durchzusetzen sei. Zu wenig Personal dafür, heißt es von der Gewerkschaft der Polizei, die neben der Bahn für die Sicherheit an Bahnhöfen zuständig ist. Und der Vorsitzende der Bundespolizeigewerkschaft meint sogar, dass seine Kolleginnen und Kollegen für das Durchsetzen eines Alkoholverbots gerade nicht zuständig seien. Thomas Thonfeld, Nachrichtenredaktion.
1: Die Zahl der registrierten Fälle sexuellen Kindesmissbrauchs in Deutschland ist weiter gestiegen. Das Bundeskriminalamt erfasste im vergangenen Jahr rund 17.100 Fälle, etwa 800 mehr als im Vorjahr und rund 1.600 mehr als vor 5 Jahren. Die Ermittlungen ergaben erneut, dass in mehr als der Hälfte der Fälle zwischen Opfern und Tatverdächtigen eine Vorbeziehung bestand. Wer diesen Sommer ins kühle Nass springen will, muss für den Schwimmbadeintritt etwas tiefer in die Tasche greifen. Im Juni kostete nach Angaben des Statistischen Bundesamtes der Besuch eines Schwimmbads 3,6% mehr als vor einem Jahr.
3: Ein Ferientag im Schwimmbad kann für eine Familie ganz schön teuer werden. Im Vergleich die Verbraucherpreise, die sind nur um gut 2% geklettert in diesem Zeitraum. Die gute Nachricht, ein Sonnenschirm am Beckenrand oder die Badehose, das alles ist etwas günstiger geworden. Und mit dem Auto fahren wir rund 10 Minuten bis ins nächste Frei- oder Naturbad im Durchschnitt. Auf dem Land, da dauert die Fahrt zur Abkühlung auch manchmal länger. Claudia Wächter, Nachrichtenredaktion.
1: Nach den tödlichen Schüssen auf 6 Menschen in Stade ist der mutmaßliche Täter in Untersuchungshaft gestorben. Ein Mitarbeiter des Gefängnisses fand den 45-Jährigen leblos in seiner Zelle in Bremervörde, wie das niedersächsische Justizministerium mitteilte. Ermittler gehen von Suizid aus, es gebe keine Hinweise auf ein Verbrechen. Der Mann soll Ende Juni in einer Mutter-Kind-Einrichtung 6 Menschen getötet haben. Hintergrund war nach bisherigen Erkenntnissen ein Sorgerechtsstreit.
4: Und jetzt für euch das Hamburg-Update mit Sean Eising. Bei Airbus sorgt eine geplante Änderung der Homeoffice-Regelung für Diskussionen. Der Konzern will die Präsenzpflicht erhöhen. Der Betriebsrat kritisiert die Pläne. An der U1-Haltestelle Wandsbek-Markt fällt ab Montag für mehrere Monate der Aufzug aus. Grund sind Bauarbeiten. Bis Mitte November müssen Fahrgäste auf Alternativen ausweichen. Ein Lottospieler aus dem Hamburger Norden hat fast 678.000 Euro gewonnen bei 6 aus 49. Mehr dazu hört ihr um 12:30.
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5: Hier steht ihr aktuell am längsten. Auf der A1 Richtung Lübeck gibt es zwischen Scharbeutz und Rathekau 8 Kilometer Stau. Ihr verliert dort mindestens 32 Minuten Zeit. Auf der A7 Richtung Flensburg staut es sich zwischen Hamburg-Heimfeld und Hamburg-Othmarschen auf 8 Kilometern. In der Gegenrichtung, Richtung Hannover, steht ihr zwischen Hamburg-Othmarschen und Hamburg-Waltershof 2 Kilometer. Habt eine gute und sichere Fahrt.
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5: In Rheinböck zeigt das Thermometer 23 Grad, in Bargedorf ebenfalls 23, während es in Basbüttel 22 Grad sind. In der Nacht sinkt das Thermometer auf milde 16 Grad. So wird das Wetter morgen. Es erwartet euch ein Tag mit einigen Wolken und Regen bei anfangs 16 Grad. Im Laufe des Tages steigt das Thermometer auf bis zu 18 Grad an.

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3: Ich bin Sean Eising. Beim Flugzeugbauer Airbus gibt es Streit um geplante Änderungen beim Homeoffice. Laut ARD will der Konzern mit seinen Standorten in Hamburg-Finkenwerder, Stade und Buxtehude ab September die Präsenzpflicht erhöhen. Beschäftigte sollen dann nur noch einen Tag pro Woche von zu Hause arbeiten dürfen. Der Betriebsrat kritisiert die Pläne und warnt vor Nachteilen für Mitarbeiter und Bewerber. Außerdem fehlten Büros und Parkplätze für eine höhere Anwesenheit. Airbus-Chef Guillaume Faury begründet die Änderung mit dem Ziel, die Leistungen des Unternehmens zu steigern. Der Betriebsrat prüft rechtliche Schritte und mögliche Protestaktionen gegen die neuen Regeln. An der U1-Haltestelle Wandsbeken-Markt gibt es ab Montag mehrere Monate keinen Aufzug. Laut Hochbahn wird der Fahrstuhl vom 27. Juli bis Mitte November erneuert, weil die fast 21 Jahre alte Technik ersetzt werden muss. Fahrgäste, die auf einen Aufzug angewiesen sind, können währenddessen bis Wandsbeker Chaussee fahren und dort mit der Expressbuslinie X22 weiterfahren. An der U1-Haltestelle Wandsbeken-Markt können gehbehinderte Menschen in den nächsten Wochen nicht umsteigen. Die neue Anlage soll anschließend zuverlässiger funktionieren. Ein Lottospieler aus dem Hamburger Norden hat fast 678.000 Euro gewonnen. Nach Angaben von Lotto Hamburg fehlte ihm bei 6 aus 49 nur die richtige Superzahl zum Jackpot. Die Gewinnzahlen brachten ihm 6 richtige in der zweiten Gewinnklasse.
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4: Hier steht ihr aktuell am längsten. Auf der A1 Richtung Lübeck gibt es zwischen Scharbeutz und Rathekau 8 Kilometer Stau. In der Gegenrichtung Richtung

0: Bremen blockiert zwischen Hamburg-Harburg und dem Maschener Kreuz ein kaputtes Auto eine Spur. Auf der A7 Richtung Flensburg steht ihr zwischen Hamburg-Heimfeld und Hamburg-Othmarschen auf 7 Kilometern. Rechnet mit etwa 18 Minuten Verzögerung. Habt eine gute und sichere Fahrt.
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0: In Pinneberg haben wir aktuell 20 Grad, in Bönningstedt 21 und aus Kirchwerder werden 23 Grad gemeldet. In der Nacht sinkt das Thermometer auf milde 16 Grad. So wird das Wetter morgen. Es erwartet euch ein Tag mit einigen Wolken und Regen bei anfangs 16 Grad. Im Laufe des Tages steigt das Thermometer auf bis zu 18 Grad an.

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1: Ich bin Thomas Brock. Die Zahl der registrierten Fälle sexuellen Kindesmissbrauchs in Deutschland steigt weiter an, vor allem online. Das zeigt das neue Bundeslagebild des Bundeskriminalamts. Im vergangenen Jahr registrierte die Polizei insgesamt mehr als 17.100 Fälle. Das sind rund 770 mehr als im Vorjahr.
2: Es sind erschreckende Zahlen und die Opfer waren vor allem Mädchen. Sie waren häufiger betroffen als Jungen und in mehr als der Hälfte aller Fälle kannten sich Opfer und Täter. Also sexuelle Gewalt gegen Kinder findet vor allem im familiären und persönlichen Umfeld statt. Wichtig auch, in der Statistik sind die Fälle erfasst, die der Polizei bekannt sind. Die Dunkelziffer, sagen die Behörden, die sei viel höher. Claudia Wächter, Nachrichtenredaktion.
1: Für den Einbau einer klimafreundlichen Heizung gibt es wieder staatliche Zuschüsse. Die neue Bundesförderung für effiziente Gebäude sei gestartet, sagt die Förderbank KfW. Es gibt aber unter dem Strich nun weniger Geld vom Staat. Die schwarz-rote Koalition begründet das auch mit Sparzwängen. Es gilt eine stärkere soziale Staffelung. Haushalte mit geringem Einkommen werden mehr unterstützt als die mit mittleren und höheren. Die Deutsche Bahn plant ein Alkoholverbot an allen 5.400 Bahnhöfen in Deutschland. Künftig soll es bundesweit verboten sein, auf Bahnsteigen oder in Bahnhofshallen außerhalb der Bahnhofsgastronomie Alkohol zu trinken. Die Umsetzung soll bis Mitte Oktober abgeschlossen sein.
3: Bahnchefin Paller verspricht sich dadurch mehr Ordnung und Sicherheit auf Bahnhöfen, aber auch in Zügen. Außerdem mehr Schutz von Mitarbeitenden und Reisenden. Wer gegen das Verbot verstößt, muss mit einem Platzverweis rechnen. Bei wiederholten Verstößen droht ein dauerhaftes Hausverbot. Die Bahn hofft langfristig auch auf weniger Streitigkeiten. Erfahrungen am Hamburger Hauptbahnhof hätten gezeigt, dass Konflikte nach einem Alkoholverbot deutlich zurückgegangen sind. David Riemer, Nachrichtenredaktion.
1: Der deutsche Radprofi Florian Lipowitz kann die Tour de France nicht mehr fortsetzen. Der Vorjahresdritte stürzte beim Zeitfahren auf der 16. Etappe in einer Kurve und schied verletzt aus. Sieger der Etappe wurde der Belgier Remco Evenepoel. Der Teamkollege von Lipowitz bei Red Bull gewann vor dem gesamtführenden Tadej Pogacar aus Slowenien.
4: Und jetzt für euch das Hamburg-Update mit Sean Eising. Bei Airbus sorgt eine geplante Änderung der Homeoffice-Regelung für Diskussionen. Der Konzern will die Präsenzpflicht erhöhen, der Betriebsrat kritisiert die Pläne. An der U1-Haltestelle Wandsbek-Markt fällt ab Montag für mehrere Monate der Aufzug aus. Grund sind Bauarbeiten. Bis Mitte November müssen Fahrgäste auf Alternativen ausweichen. Ein Lottospieler aus dem Hamburger Norden hat fast 678.000 Euro gewonnen bei 6 aus 49. Mehr dazu hört ihr um halb.
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5: Hier steht ihr aktuell am längsten. Auf der A1 Richtung Lübeck zwischen Scharbeutz und Rathekau gibt es 6 Kilometer Stau. In der Gegenrichtung steht zwischen Neustadt in Holstein-Pelzerhaken und Lensahn ein Fahrzeug in Flammen. Dahinter staut es sich auf 1 Kilometer. Auf der A7 Richtung Flensburg zwischen Hamburg-Hausbruch und Hamburg-Othmarschen gibt es 5 Kilometer Stau. In der Gegenrichtung laufen zwischen Hamburg-Schnelsen und dem Dreieck Hamburg-Nordwest Personen auf der Fahrbahn. Gute Fahrt.
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5: In Rheinbeck haben wir aktuell 21 Grad. In Kirchwerda ebenfalls 21 Grad. Neu-Wulmstorf meldet 20 Grad. In der Nacht sinkt das Thermometer auf milde 16 Grad. So wird das Wetter morgen. Es erwartet euch ein Tag mit einigen Wolken und Regen bei anfangs 16 Grad. Im Laufe des Tages steigt das Thermometer auf bis zu 18 Grad an.
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7: Ich bin Sean Eising. Beim Flugzeugbauer Airbus gibt es Streit um geplante Änderungen beim Homeoffice. Laut ARD will der Konzern mit seinen Standorten in Hamburg-Finkenwerder, Stade und Buxtehude ab September die Präsenzpflicht erhöhen. Beschäftigte sollen dann nur noch einen Tag pro Woche von zu Hause arbeiten dürfen. Der Betriebsrat kritisiert die Pläne und warnt vor Nachteilen für Mitarbeiter und Bewerber. Außerdem fehlten Büros und Parkplätze für eine höhere Anwesenheit. Airbus-Chef Guillaume Faury begründet die Änderung mit dem Ziel, die Leistungen des Unternehmens zu steigern. Der Betriebsrat prüft rechtliche Schritte und mögliche Protestaktionen gegen die neuen Regeln. An der U1-Haltestelle Wandsbeken-Markt gibt es ab Montag mehrere Monate keinen Aufzug. Laut Hochbahn wird der Fahrstuhl vom 27. Juli bis Mitte November erneuert.

0: weil die fast 21 Jahre alte Technik ersetzt werden muss. Fahrgäste, die auf einen Aufzug angewiesen sind, können währenddessen bis Wandsbeker Chaussee fahren und dort mit der Expressbuslinie X22 weiterfahren. An der U1-Haltestelle Wandsbek-Markt können gehbehinderte Menschen in den nächsten Wochen nicht umsteigen. Die neue Anlage soll anschließend zuverlässiger funktionieren. Ein Lottospieler aus dem Hamburger Norden hat fast 678.000 Euro gewonnen. Nach Angaben von Lotto Hamburg fehlte ihm bei 6 aus 49 nur die richtige Superzahl zum Jackpot. Die Gewinnzahlen brachten ihm 6 richtige in der zweiten Gewinnklasse.
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2: Hier steht ihr aktuell am längsten. Auf der A1 Richtung Lübeck zwischen Scharbeutz und Rathekau gibt es 7 Kilometer Stau. In der Gegenrichtung steht ihr zwischen Neustadt in Holstein-Mitte und Lensahn 1 Kilometer. Dort brennt ein Fahrzeug. Auf der A7 Richtung Flensburg zwischen Hamburg-Waltershof und Hamburg-Othmarschen gibt es 2 Kilometer Stau. In der Gegenrichtung steht zwischen Hamburg-Schnelsen und dem Dreieck Hamburg-Nordwest ein liegengebliebenes Fahrzeug auf der Fahrbahn. Auf der A1 Richtung Bremen zwischen Hamburg-Harburg und dem Maschener Kreuz blockiert ein kaputtes Auto eine Spur. Wir wünschen euch eine gute Fahrt.
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2: In Bergstedt zeigt das Thermometer 19 Grad. In Wedel ebenfalls 19. Und auch in Langenhorn messen wir 19 Grad. In der Nacht sinkt das Thermometer auf milde 16 Grad. So wird das Wetter morgen. Es erwartet euch ein Tag mit Wolken und Regen bei anfangs 16 Grad. Im Laufe des Tages steigt das Thermometer auf bis zu 18 Grad an.
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1: Ich bin Thomas Brockt. Für den Einbau einer klimafreundlichen Heizung gibt es wieder staatliche Zuschüsse. Die neue Bundesförderung für effiziente Gebäude sei heute gestartet, sagt die Förderbank KfW. Allerdings gibt es unterm Strich nun weniger Geld vom Staat.
2: Die Bundesregierung will sparen und staffelt nun die Zuschüsse. Wer wenig verdient, der bekommt mehr Unterstützung. Relevant für die Förderung ist auch, ob Minderjährige im Haushalt leben. Der maximale Förderbetrag, der liegt nun bei 28.000 Euro und soll nach und nach weiter sinken. Wer aber schon eine Förderzusage hat oder einen Antrag gestellt hat zu alten, besseren Bedingungen, der muss sich keine Sorgen machen. Claudia Wächter, Nachrichtenredaktion.
1: Die Zahl der registrierten Fälle sexuellen Kindesmissbrauchs in Deutschland ist weiter gestiegen. Das Bundeskriminalamt erfasste im vergangenen Jahr rund 17.100 Fälle, etwa 800 mehr als im Vorjahr und rund 1.600 mehr als vor 5 Jahren. Die Ermittlungen ergaben erneut, dass in mehr als der Hälfte der Fälle zwischen Opfern und Tatverdächtigen eine Vorbeziehung bestand. Bahnchefin Paller will das Trinken von Bier, Wein und Schnaps bis zum Herbst in allen Bahnhöfen verbieten. Bundesinnenminister Dobrindt zeigt sich dafür offen. Er sieht aber ein Problem. Wie soll ein mögliches Verbot durchgesetzt werden?
3: Innenminister Dobrindt will jetzt erstmal von der Bahnchefin wissen, was die Grundlage für ihren Vorschlag ist. Denn die Polizeigewerkschaften äußern schon Bedenken, wie ein Alkoholverbot durchzusetzen sei. Zu wenig Personal dafür, heißt es von der Gewerkschaft der Polizei, die neben der Bahn für die Sicherheit an Bahnhöfen zuständig ist. Und der Vorsitzende der Bundespolizeigewerkschaft meint sogar, dass seine Kolleginnen und Kollegen für das Durchsetzen eines Alkoholverbots gerade nicht zuständig seien. Thomas Thonfeld, Nachrichtenredaktion.
1: Drama bei der Tour de France. Der deutsche Radprofi Florian Lipowitz kann die Frankreich-Rundfahrt nicht mehr fortsetzen. Der Vorjahresdritte stürzte beim Zeitfahren auf der 16. Etappe schwer und schied verletzt aus. Sieger der Etappe wurde der Belgier Remco Evenepoel. Der Teamkollege von Lipowitz bei Red Bull gewann vor dem gesamtführenden Tadej Pogacar aus Slowenien.
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4: Hier steht ihr aktuell am längsten. Auf der A215 Richtung Kiel ist die Strecke zwischen Blumenthal und dem Rastplatz Ruhmohr nach einem Unfall voll gesperrt. Im weiteren Verlauf bis zum Kreuz Kiel-West gibt es dichter Verkehr mit mindestens 10 Minuten Zeitverlust. Auf der A1 Richtung Lübeck gibt es zwischen Scharbeutz und Ratekau 2 Kilometer Stau mit mindestens 13 Minuten Zeitverlust. In der Gegenrichtung Richtung Fehmarn brennt zwischen Neustadt in Holstein-Pelzerhaken und Lensahn ein Fahrzeug auf der Fahrbahn. Auf der A1 Richtung Bremen steht zwischen Hamburg-Harburg und dem Maschener Kreuz ein kaputtes Auto auf der Fahrbahn und blockiert eine Spur. Habt eine gute und sichere Fahrt.
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4: In Hamburg-Mitte zeigt das Thermometer gerade 19 Grad, genauso wie in Bönningstedt und Basbüttel. In der Nacht sinkt das Thermometer auf milde 16 Grad. So wird das Wetter morgen. Es erwartet euch ein Tag mit Wolken und Regen bei anfangs 16 Grad. Im Laufe des Tages steigt das Thermometer auf bis zu 18 Grad an.
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1: Ich bin Thomas Brock. Die Zahl der registrierten Fälle sexuellen Kindesmissbrauchs in Deutschland steigt weiter an, vor allem online. Das zeigt das neue Bundeslagebild des Bundeskriminalamts. Im vergangenen Jahr registrierte die Polizei insgesamt mehr als 17.100 Fälle. Das sind rund 770 mehr als im Vorjahr.
2: Es sind erschreckende Zahlen und die Opfer waren vor allem Mädchen. Sie waren häufiger betroffen als Jungen und in mehr als der Hälfte aller Fälle kannten sich Opfer und Täter. Also sexuelle Gewalt gegen Kinder findet vor allem im familiären und persönlichen Umfeld statt. Wichtig auch, in der Statistik sind die Fälle erfasst, die der Polizei bekannt sind. Die Dunkelziffer, sagen die Behörden, die sei viel höher. Claudia Wächter, Nachrichtenredaktion.
1: Frankreich führt als erstes EU-Land ein Social-Media-Verbot für Kinder und Jugendliche unter 15 Jahren ein. Ein entsprechendes Gesetz verabschiedete das Parlament in Paris am Abend mit großer Mehrheit. Es soll nach den Sommerferien greifen. Die Deutsche Bahn plant ein Alkoholverbot an allen 5.400 Bahnhöfen in Deutschland. Künftig soll es bundesweit verboten sein, auf Bahnsteigen oder in Bahnhofshallen außerhalb der Bahnhofsgastronomie Alkohol zu trinken. Die Umsetzung soll bis Mitte Oktober abgeschlossen sein.
3: Bahnchefin Paller verspricht sich dadurch mehr Ordnung und Sicherheit auf Bahnhöfen, aber auch in Zügen. Außerdem mehr Schutz von Mitarbeitenden und Reisenden. Wer gegen das Verbot verstößt, muss mit einem Platzverweis rechnen. Bei wiederholten Verstößen droht ein dauerhaftes Hausverbot. Die Bahn hofft langfristig auch auf weniger Streitigkeiten. Erfahrungen am Hamburger Hauptbahnhof hätten gezeigt, dass Konflikte nach einem Alkoholverbot deutlich zurückgegangen sind. David Riemer, Nachrichtenredaktion.
1: Der deutsche Radprofi Florian Lipowitz kann die Tour de France nicht mehr fortsetzen. Der Vorjahresdritte stürzte beim Zeitfahren auf der 16. Etappe in einer Kurve und schied verletzt aus. Sieger der Etappe wurde der Belgier Remco Evenepoel. Der Teamkollege von Lipowitz bei Red Bull gewann vor dem gesamtführenden Tadej Pogacar aus Slowenien.
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4: Hier steht ihr aktuell am längsten. Auf der A1 Richtung Fehmarn ist die Strecke zwischen Neustadt in Holstein-Pelzerhaken und Lensahn wegen Bergungsarbeiten vollgesperrt. Auf der A215 Richtung Kiel gibt es zwischen Blumenthal und dem Rastplatz Ruhmohr eine Sperrung wegen eines Unfalls. Im weiteren Verlauf Richtung Kiel müsst ihr zwischen dem Dreieck Bordesholm und dem Kreuz Kiel-West mit dichtem Verkehr rechnen und mindestens 10 Minuten mehr Zeit einplanen. Wir wünschen euch eine gute Fahrt.
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4: In Hamburg-Mitte zeigt das Thermometer 18 Grad. Auch in Kirchwerder haben wir 18 Grad. In Schulau sind es 17 Grad. In der Nacht sinkt das Thermometer auf milde 16 Grad. So wird das Wetter morgen. Es erwartet euch ein Tag mit Wolken und Regen bei anfangs 16 Grad. Im Laufe des Tages steigt das Thermometer auf bis zu 18 Grad an.

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1: Ich bin Tine Klimach. Frankreich führt als erstes EU-Land ein Social-Media-Verbot für Kinder und Jugendliche unter 15 Jahren ein. Ein entsprechendes Gesetz, das nach den Sommerferien greifen soll, verabschiedete das Parlament in Paris mit großer Mehrheit. Es muss noch im Einzelnen geklärt werden, wie das Verbot in der Praxis tatsächlich umgesetzt und durchgesetzt werden soll. Auch andere EU-Länder wollen Altersgrenzen. Für einzelne Mitgliedsländer ist das aber nicht ohne weiteres möglich. Denn großen Plattformen wie TikTok, Instagram oder Snapchat und Co. Regeln vorschreiben, das darf eigentlich nur die EU-Kommission. In gut einer Woche soll die CDU-CSU-Bundestagsfraktion nach dem Rücktritt von Jens Spahn einen neuen Vorsitzenden wählen. Aber zu den möglichen Kandidaten gibt es bisher nur Spekulationen. CDU-Chef Merz und CSU-Chef Söder wollen der Fraktion zeitnah einen Vorschlag unterbreiten.
2: Die beiden Verantwortlichen für den Personalvorschlag lassen sich nicht in die Karten schauen. Sie wollen sich erst intern austauschen und dann einen gemeinsamen Vorschlag machen. Auch Innenminister Dobrindt, der als möglicher Kandidat für den Posten gehandelt wird, hält sich bedeckt. Er wolle zu Personalspekulationen keinen Beitrag leisten. Möglicherweise muss nach der Wahl der Unionsfraktionsspitze in der kommenden Woche auch das Kabinett umgebildet werden, denn Spekulationen gibt es nicht nur zu Dobrindt, sondern auch zu weiteren amtierenden Ressortchefs wie etwa Kanzleramtschef Frey und Gesundheitsministerin Wacken. Aus Berlin Ursula Winkler.
1: Bahnchefin Paller will das Trinken von Bier, Wein und Schnaps bis zum Herbst in allen Bahnhöfen verbieten. Bundesinnenminister Dobrindt zeigt sich offen dafür. Er sieht aber ein Problem. Wie soll ein mögliches Verbot durchgesetzt werden?
3: Innenminister Dobrindt will jetzt erstmal von der Bahnchefin wissen, was die Grundlage für ihren Vorschlag ist. Denn die Polizeigewerkschaften äußern schon Bedenken, wie ein Alkoholverbot durchzusetzen sei. Zu wenig Personal dafür, heißt es von der Gewerkschaft der Polizei, die neben der Bahn für die Sicherheit an Bahnhöfen zuständig ist. Und der Vorsitzende der Bundespolizeigewerkschaft meint sogar, dass seine Kolleginnen und Kollegen für das Durchsetzen eines Alkoholverbots gerade nicht zuständig seien. Thomas Thonfeld, Nachrichtenredaktion.
1: Zum Sport. Der deutsche Radprofi Florian Lipowitz kann die Tour de France nicht mehr fortsetzen. Der Vorjahresdritte stürzte beim Zeitfahren auf der 16. Etappe schwer und schied verletzt aus.
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4: Hier steht ihr aktuell am längsten. Auf der A212 Richtung Kiel ist die Strecke zwischen Blumenthal und dem Rastplatz Ruhmohr voll gesperrt. Ein Unfall blockiert die Fahrbahn. Auf der A1 Richtung Hamburg gibt es zwischen Hamburg-Moorfleet und dem Dreieck Hamburg-Norderelbe 1 Kilometer Stau. In der Gegenrichtung steht ihr zwischen Hamburg-Stillhorn und dem Dreieck Hamburg-Südost ebenfalls 1 Kilometer. Auf der A7 zwischen Schleswig-Schubi und Schleswig-Jagel laufen in beiden Richtungen Rehe über die Fahrbahn. Gute Fahrt.
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4: In Wedel zeigt das Thermometer 16 Grad. In Bergstedt ist es etwas milder mit 17 Grad. Und auch in Hamburg-Mitte messen wir 16 Grad. In der Nacht sinkt das Thermometer auf milde 16 Grad. So wird das Wetter morgen. Es erwartet euch ein Tag mit Wolken und Regen bei anfangs 16 Grad. Im Laufe des Tages steigt das Thermometer auf bis zu 18 Grad an.
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1: Ich bin Tine Klimach. Die Deutsche Bahn plant ein Alkoholverbot an allen 5.400 Bahnhöfen in Deutschland. Künftig soll es bundesweit verboten sein, auf Bahnsteigen oder in Bahnhofshallen Alkohol zu trinken. Die Umsetzung soll bis Mitte Oktober abgeschlossen sein.
2: Bahnchefin Palla verspricht sich dadurch mehr Ordnung und Sicherheit auf Bahnhöfen, aber auch in Zügen. Außerdem mehr Schutz von Mitarbeitenden und Reisenden. Wer gegen das Verbot verstößt, muss mit einem Platzverweis rechnen. Bei wiederholten Verstößen droht ein dauerhaftes Hausverbot. Die Bahn hofft langfristig auch auf weniger Streitigkeiten. Erfahrungen am Hamburger Hauptbahnhof hätten gezeigt, dass Konflikte nach einem Alkoholverbot deutlich zurückgegangen sind. David Riemer, Nachrichtenredaktion.
1: Die Zahl der registrierten Fälle sexuellen Kindesmissbrauchs in Deutschland steigt weiter an, vor allem online. Das zeigt das neue Bundeslagebild des Bundeskriminalamts. Im vergangenen Jahr registrierte die Polizei insgesamt mehr als 17.100 Fälle. Das sind rund 770 mehr als im Vorjahr. Bundesinnenminister Alexander Dobrindt spricht von erschreckenden Zahlen. Nach wie vor sei es schwierig, an die Täter heranzukommen.
3: Wir brauchen die IP-Adressenspeicherung, um gegen die Kriminellen und die kriminellen Machenschaften hier vorzugehen. Das notwendige Gesetz zur IP-Adressenspeicherung ist bereits im parlamentarischen Verfahren. Wir gehen davon aus, dass wir nach der Sommerpause das Gesetz abschließend entscheiden.
1: Sexuelle Gewalt gegen Kinder, Jugendpornografie, Erwachsene, die über Online-Spiele Kontakt zu Minderjährigen anbahnen. Die Polizei hat im vergangenen Jahr wieder mehr Missbrauchsfälle bei Kindern und Jugendlichen registriert. Der Krieg gegen den Iran kostet die USA nach Angaben von Verteidigungsminister Hegseth umgerechnet rund 32 Milliarden Euro. Das sagte Hegseth bei einer Anhörung im US-Senat. Er sagte auch, dass die Summe neben den bisherigen Ausgaben auch erwartete Kosten umfasse. Dazu zählten unter anderem Sollzahlungen für Militärangehörige sowie Betriebs- und Wartungskosten. Nach den Sommerferien soll in Frankreich ein Social-Media-Verbot für Kinder unter 15 Jahren gelten. Das hat das Parlament beschlossen. Damit ist Frankreich das erste EU-Land, was eine Altersgrenze bei TikTok, Snapchat und Co. einsetzen will.
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4: Hier müsst ihr aktuell am meisten Zeit einplanen. Auf der A1 Richtung Lübeck gibt es zwischen Hamburg-Stillhorn und dem Dreieck Hamburg-Südost einen Kilometer Stau. Auf der A23 in Höhe Pinneberg-Nord laufen in beiden Richtungen Rehe über die Fahrbahn. Auf der A24 Richtung Schwerin stockt der Verkehr zwischen Witzhave und Schwarzenbeck-Grande. Gute Fahrt.
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4: In Bergstedt zeigt das Thermometer 15 Grad, in Bergedorf sind es 14 und auch in Duvenstedt messen wir 15 Grad. In der Nacht sinkt das Thermometer auf milde 17 Grad. So wird das Wetter morgen. Es erwartet euch ein Tag mit Wolken und Regen bei anfangs 17 Grad. Im Laufe des Tages steigt das Thermometer auf bis zu 19 Grad an.

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1: Ich bin Tine Klimach. Frankreich führt als erstes EU-Land ein Social-Media-Verbot für Kinder und Jugendliche unter 15 Jahren ein. Ein entsprechendes Gesetz, das nach den Sommerferien greifen soll, verabschiedete das Parlament in Paris mit großer Mehrheit.
2: Beschlossen ist damit ein Vorhaben, das Präsident Emmanuel Macron sehr am Herzen liegt. Kinder und Jugendliche sollen besser von negativen Einflüssen sozialer Medien geschützt werden. Aber wie soll die Umsetzung funktionieren? Frankreich will, dass die großen Social-Media-Plattformen für die Alterskontrolle mehrere technische Möglichkeiten anbieten. Kritiker aber bezweifeln, dass Frankreich solche Einschränkungen im Alleingang durchsetzen kann. Die Zuständigkeit dafür liegt nämlich bei der EU. Und Brüssel prüft bereits, wie eine entsprechende Regelung ausgestaltet werden kann und hält von dem französischen Vorpreschen nicht viel. Aus Paris, Michael Evers.
1: Kein Alkohol auf Bahnsteigen und in Bahnhofshallen. Die Deutsche Bahn plant einen radikalen Schnitt mit der Hoffnung auf mehr Sicherheit. Es soll künftig an allen Bahnhöfen untersagt sein, Bier, Wein, Schnaps oder anderen Alkohol zu trinken. Die Gewerkschaft der Polizei geht nicht davon aus, dass das Verbot angesichts der aktuellen Personallage konsequent umgesetzt werden kann. Gleichzeitig plädiert Alexander Peutz, stellvertretender GdP-Bundesvorsitzender beim ZDF, für ein Alkoholverbot auch in Zügen.
3: Das bringt nichts, quasi auf dem Bahnhof das Verbot auszusprechen, aber in den Zügen weiter konsumieren zu dürfen. Das muss konsequent umgesetzt werden und natürlich muss auch die Deutsche Bahn jetzt ihr Hausrecht durchsetzen mit der DB-Sicherheit und muss das Verbot auch kontrollieren.
1: Spätestens ab Herbst soll es keinen Alkohol mehr auf Bahnsteigen und in Bahnhofshallen geben. Nun wird darüber diskutiert, wer das kontrollieren soll. Die Polizei winkt schon ab. Nach den tödlichen Schüssen auf 6 Menschen in Stade ist der mutmaßliche Täter in Untersuchungshaft gestorben. Ein Mitarbeiter des Gefängnisses fand den 45-Jährigen leblos in seiner Zelle in Bremervörde, wie das niedersächsische Justizministerium mitteilte. Ermittler gehen von Suizid aus, es gebe keine Hinweise auf ein Verbrechen. Der Mann soll Ende Juni in einer Mutter-Kind-Einrichtung 6 Menschen getötet haben. Hintergrund war ein Sorgerechtsstreit. Zum Sport. Florian Lipowitz hat sich bei seinem schweren Sturz bei der Tour de France einen Schlüsselbeinbruch zugezogen. Das bestätigte das Radsportteam Red Bull. Der Vorjahresdritte stürzte beim Zeitfahren auf der 16. Etappe schwer und schied verletzt aus.
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4: Hallo auf die Straßen. Aktuell liegen uns keine Meldungen vor. Ihr habt freie Fahrt. In 30 Minuten gibt es hier das nächste Update. Kommt gut und sicher an euer Ziel.
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4: Bei euch in Norderstedt zeigt das Thermometer aktuell 15 Grad. In Wedel haben wir ebenfalls 15 Grad, genauso wie in Bergedorf. In der Nacht sinkt das Thermometer auf milde 17 Grad. So wird das Wetter morgen. Es erwartet euch ein Tag mit Wolken und Regen bei anfangs 17 Grad. Im Laufe des Tages steigt das Thermometer auf bis zu 19 Grad an.

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1: Ich bin Tine Klimach. In gut einer Woche soll die CDU-CSU-Bundestagsfraktion nach dem Rücktritt von Jens Spahn einen neuen Vorsitzenden wählen. Aber zu den möglichen Kandidaten gibt es bisher nur Spekulationen. CDU-Chef Merz und CSU-Chef Söder wollen der Fraktion zeitnah einen Vorschlag unterbreiten.
2: Die beiden Verantwortlichen für den Personalvorschlag lassen sich nicht in die Karten schauen. Sie wollen sich erst intern austauschen und dann einen gemeinsamen Vorschlag machen. Auch Innenminister Dobrindt, der als möglicher Kandidat für den Posten gehandelt wird, hält sich bedeckt. Er wolle zu Personalspekulationen keinen Beitrag leisten. Möglicherweise muss nach der Wahl der Unionsfraktionsspitze in der kommenden Woche auch das Kabinett umgebildet werden, denn Spekulationen gibt es nicht nur zu Dobrindt, sondern auch zu weiteren amtierenden Ressortchefs wie etwa Kanzleramtschef Frey und Gesundheitsministerin Wacken. Aus Berlin, Ursula Winkler.
1: Für den Einbau einer klimafreundlichen Heizung gibt es wieder staatliche Zuschüsse. Die neue Bundesförderung für effiziente Gebäude sei nun gestartet, sagt die Förderbank KfW. Allerdings gibt es unterm Strich nun weniger Geld vom Staat.
3: Die Bundesregierung will sparen und staffelt nun die Zuschüsse. Wer wenig verdient, der bekommt mehr Unterstützung. Relevant für die Förderung ist auch, ob Minderjährige im Haushalt leben. Der maximale Förderbetrag, der liegt nun bei 28.000 Euro und soll nach und nach weiter sinken. Wer aber schon eine Förderzusage hat oder einen Antrag gestellt hat zu alten, besseren Bedingungen, der muss sich keine Sorgen machen. Claudia Wächter, Nachrichtenredaktion.
1: Frankreich führt als erstes EU-Land ein Social-Media-Verbot für Kinder und Jugendliche unter 15 Jahren ein. Ein entsprechendes Gesetz, das nach den Sommerferien greifen soll, verabschiedete das Parlament in Paris mit großer Mehrheit. Es muss noch im Einzelnen geklärt werden, wie das Verbot in der Praxis tatsächlich umgesetzt und durchgesetzt werden soll. Nach dem Willen von Präsident Macron soll das Verbot schon nach den Sommerferien gelten. Nach dem Tod eines Einwanderers bei einem Polizeieinsatz sind in mehreren Städten Italiens wieder Tausende auf die Straße gegangen. Proteste gab es am Abend unter anderem in Mailand, Neapel und Florenz. Nach ersten Berichten verliefen sie friedlich. Am Abend zuvor war es in Bologna, wo der 42-jährige Marokkaner am